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1: Das Freie Radio Kassel mit der langen Nacht. Heute Musik von Miles Davis und zwar Konzertaufnahmen, Live-Mitschnitte aus den vielen Jahrzehnten der Karriere von Miles Davis. Eben gehört eine Aufnahme aus dem Juni 1970 aus dem Fillmore East in New York City. Damals ist er mit seiner damals aktuellen Band aufgetreten. Unter anderem waren dabei höchst prominente Leute wie Keith Jarrett, Chick Corea und noch einige andere. Dave Holland war dabei, Jack DeJohnette war dabei, Steve Grossman. Die haben Miles Davis begleitet bei dieser kochenden Melange aus Rock und Jazz und improvisierter Musik, Psychedelik, alles mit dabei gewesen. Afrikanische Rhythmen und wirklich Weltmusik teilweise auch. Musik, die damals den Jazzfans überhaupt nicht mehr gefallen hat. Die waren der Ansicht, dass es eigentlich gar kein richtiger Jazz mehr ist, sondern das geht eher in die Rock-Richtung. Und die Rockfans konnten damit auch nicht allzu viel anfangen. Obwohl das kommerziell durchaus eine ertragreiche Phase war. Denn die berühmte LP Bitches Brew, die damals auch ungefähr in der Zeit erschienen ist, hat sich immerhin ganz beachtlich verkauft und wurde die erste vergoldete Jazzplatte überhaupt in den USA, weil die Verkaufszahlen entsprechend hoch gewesen sind. Wir machen weiter hier in der langen Miles Davis Live-Nacht im Freien Radio Kassel und gehen wieder einen Schritt zurück in der Zeit, ins Jahr 1967. Das war so ein klein wenig die Übergangsphase zwischen der Zeit, als Miles Davis klassischen modalen Jazz gespielt hat mit seinem Quintett, und dann der Zeit, ungefähr ein Jahr später, also angefangen hat, dann auch Rock-Einflüsse mit reinzubringen, vor allem auch dann, was die Instrumentierung anging. Er hat sein Ensemble elektrifiziert, also statt Klavier dann E-Piano und statt akustischem Bass E-Bass. Und auch verschiedene andere elektrische Spielereien hat er in seinen Sound mit eingebaut. Bei den Aufnahmen, die wir jetzt hören werden, war das noch nicht in dem Maße der Fall. Im Jahr 1967, im Herbst 67, war sein berühmtes zweites Quintett, also mit Herbie Hancock und mit Tony Williams und mit, wer noch dabei, Wayne Shorter, die waren in Europa auf Tournee. Und damals war es üblich, dass solche Veranstaltungen dann zumindest in einigen europäischen Ländern auch im Radio übertragen worden sind. Und deswegen gibt es exzellente Mitschnitte aus dieser Ära. Wir hören eine Aufnahme, die im November 1967 in Kopenhagen im Tivoli gemacht worden ist. Also hier Miles Davis mit seinem berühmten zweiten Quartett 1967 live in unserer langen Miles Davis Nacht im Freien Radio.

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1: Genau so ist es. Hier ist das Freie Radio Kassel mit der Lange Nacht. Heute Musik von Miles Davis mit seinen verschiedenen Bands. Live-Musik von ihm. Konzertmitschnitte eben gehört in den letzten Minuten. Musik von 1967. Damals war er auf Europatournee mit seinem berühmten zweiten großen Quintett. Und die haben gespielt in Kopenhagen im Jahr 67. Das ist aufgenommen worden fürs Radio damals. Und wir haben es eben gehört. Miles Davis in der Phase, kurz bevor er dann seine Musik weitgehend elektrifiziert hat und in ganz andere Richtungen gegangen ist und teilweise auch seine alten Jazz-Fans verschreckt hat. Aber diese Phase, die wir eben gehört haben, diese berühmte zweite Quartettphase mit unter anderem Herbie Hancock am Klavier und Tony Williams am Schlagzeug, Wayne Shorter am Saxophon und Ron Carter am Bass, genau, das waren die vier Begleitmusiker oder Mitmusiker von Miles Davis. Da war die Welt noch in Ordnung und da waren die Jazzfans auch noch begeistert von dem, was sie gemacht haben. Nicht so zwei Jahre später, denn in dieser Zeit, 1968, 69 ungefähr, hat Miles Davis angefangen, sich, wie auch eigentlich immer in seiner Karriere, mit modernen und aktuellen zeitgenössischen Musikformen zu beschäftigen. Und in dieser Zeit hat er angefangen, sich auch ein klein wenig der aktuellen Rockmusik hinzugeben. Das war damals eine sehr interessante Phase in der Rockmusik in den späten 60er Jahren. Hat sich viel entwickelt, viel getan und auch für, sagen wir mal, ernsthafte Musiker wie Miles Davis und Jazzer war es interessant, sich da mal mit zu beschäftigen. Und er hat dann auch angefangen, seine Musik zu elektrifizieren. Er hat die Band umgebaut, erweitert und hat dann eben statt normalem Klavier und Kontrabass einen elektrischen Bass und eine Orgel und ein E-Piano mit eingebaut. Unter anderem waren da Leute dabei wie Chick Corea und Joe Zawinul und verschiedene andere höchst prominente Menschen. Keith Jarrett ist mit dabei gewesen. Und diese Phase von 1969 ungefähr bis 1975, dann hat er nämlich eine fünfjährige schöpferische Pause gemacht, der gute Miles Davis. Diese Phase finde ich eigentlich persönlich die interessanteste von ihm. Ich persönlich komme ja so ein bisschen nicht so sehr vom Jazz, sondern eher von der klassischen Rockmusik. Das ist so mein Gebiet. Und deswegen ist die Musik, die in dieser Zeit entstanden ist, für mich auch die interessanteste und zugänglichste und spannendste. Wie gesagt, die echten Jazzfans, die wenden sich mit Grausen ab. Aber das hat Miles Davis damals auch schon nicht interessiert. Er hat gesagt, ich mache Musik, die mir gefällt und die ich für gut halte. Ob das jetzt wirklich Jazz ist oder ob das Jazz genannt wird oder ob das ganz andere Bezeichnungen hat oder auch gar keine Bezeichnung, das ist mir eigentlich vollkommen wurscht. Wir hören mal rein in diese Phase und zwar in die letzten Monate dieser Phase. Im Jahr 1975 war er gesundheitlich angeschlagen, hatte mehrere Operationen hinter sich, hatte wohl auch das ein oder andere Drogenproblem. Und er hat dann ab ungefähr Herbst 1975 circa fünf Jahre lang pausiert. Im Prinzip gar nichts gemacht, keine Konzerte gespielt, keine Platten aufgenommen. Und erst in den 80er Jahren hat er wieder Musik gemacht, aber das ist dann nicht mehr ganz so erfreulich, muss ich ehrlich gesagt zugeben. Aber im Jahr 75, da war er noch auf der Höhe seiner Kunst, insbesondere was die Rock-Einflüsse anbetraf. Und er hat da Musik gemacht, die ja vor ihm und nach ihm wahrscheinlich sonst niemand gemacht hat. Jedenfalls fällt mir auf die Schnelle jetzt kein Vergleich ein, wo man sagen könnte, das ist ungefähr so das, was man normalerweise von anderen Leuten kennt. Die Musik hat man damals als Fusion bezeichnet oder heute auch noch später, das war diese berühmte Phase, als dann diese Fusion-Musik auch populär wurde, kommerziell erfolgreich wurde. Es gab viele Künstler, die teilweise früher auch mit Miles Davis gespielt hatten, die dann sehr erfolgreich wurden und sehr populär. Aber das, was dann später so als Fusion bezeichnet worden ist, so die poppigere Variante, das hat eigentlich mit dem, was Miles Davis gemacht hat, überhaupt nichts zu tun. Er ist in eine ganz andere Richtung gegangen. Das war schon sehr bemerkenswert, was er gemacht hat. Ich kann die Musik nicht beschreiben, ich spiele sie euch vor. Hier ist eine Aufnahme von Miles Davis aus dem Februar 1975 aus Osaka. Und wir hören zwei Stücke, Prelude und Maisha, wobei das mit den Stücken, das ist eher, na, die Stücke, das waren eher einfache Tonfolgen, auf denen dann improvisiert wurde und auf denen dann eine ganze Klangwolke und ein Klangkonglomerat erzeugt wurde. Und wir hören uns an, was Miles Davis und seine Band daraus gemacht hat. Hier also Miles Davis mit seiner damals ziemlich umfangreichen Kapelle in Osaka 1975 im Freien Radio Kassel in der langen Miles Davis-Nacht. Und ich lasse euch damit jetzt erstmal die nächste Dreiviertelstunde allein, denn so lang dauert dieses Stück.

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1: Mit der langen Miles Davis Nacht. Hier ist das FRK mit dem Nachtprogramm Heute Nacht Musik von Miles Davis Live Musik. Und eben waren wir im Jahre 1975, Anfang Februar 75 ist er in Japan aufgetreten, hat eine Reihe von Konzerten gegeben mit seiner Band und diese Aufnahme stammt aus Osaka, ist dann später auch auf Platte veröffentlicht worden. Logisch, sonst könnte man sie hier nicht spielen. Und wir haben es gehört, das war was völlig anderes als diesen klassischen modalen oder cool oder Bebop-Jazz, den Miles Davis in den Jahren, Jahrzehnten zuvor gemacht hatte. Und das hat viele von den alten Fans ziemlich abgeschreckt, diese Musik, die wir gerade eben gehört haben. Wir haben es gehört, es ist dann irgendwie ausgeblendet worden. Das geht dann einfach auf der zweiten CD weiter. Das sind zwei CDs und die zweite geht dann einfach so quasi nahtlos da dran, schließt an. Das liegt daran, dass diese Konzerte damals wirklich im Prinzip nur circa 1,5- bis 2-stündige Sessions waren. Das heißt, es wurde durchgespielt. Es gab keine Pausen, gab auch keine Ansage zwischen den Stücken. Es gab im Prinzip keine Lücken zwischen den Stücken, sondern die Stücke wurden komplett zusammenhängend gespielt. Also von daher gesehen schon was ziemlich Besonderes und Ungewöhnliches. Wir wollen hier in der langen Miles Davis Nacht mit Live-Musik vom Meister nochmal zurückgehen, ein paar Jahre in der Zeit, aber auch in diese Phase, des Jazz-Rock und des Fusion, und zwar ins Jahr 1972. Damals war so ein bisschen vielleicht der Höhepunkt dieser Entwicklung. Damals ist die LP On the Corner erschienen, die für viel Unverständnis unter den alten Jazz-Fans gesorgt hat. Und diese Musik hat Miles Davis dann auch weiter fortgesetzt, auch bei den Konzerten, und hat auch nicht davon sich beeindrucken lassen, dass eben viele von den alten Fans doch etwas verschreckt waren und ihn auch teilweise angefeindet haben. Er ist einfach seinen Weg weitergegangen, den er für richtig erachtet hat. Jetzt kommen wir zur Aufnahme aus dem Jahre 1972, wie gesagt. Und zwar ist diese Aufnahme entstanden in der Philharmonic Hall in New York City, im September 1972, und damals hat Miles Davis, der Höhepunkt der sogenannten Wawa-Phase. Das ist die Aufnahme, die in Wawa-Sounds quasi ertrinkt. Das Wawa-Pedal, dieses Effektgerät damals, sehr populär und beliebt bei vielen Rockmusikern vor allem. Eigentlich ein Effektgerät, das für Gitarre gedacht war. Jimi Hendrix hat das sehr oft eingesetzt. Aber Miles Davis, dem hat das offenbar so gut gefallen, dass er fast sein komplettes Instrumentarium durch diesen Effekt geschickt hat, also auch Orgeln, Gitarren, Keyboard und so weiter. Und auch die Trompete, seine Trompete ist fast komplett von dem Wawa-Sound sozusagen überdeckt und beeinflusst. Und ihm hat das offenbar so gefallen, dass er in dieser Zeit fast ausschließlich mit diesem Effekt auf der Bühne gespielt hat. Was viele, wie gesagt, damals, gerade der alten Fans, die ja diesen klaren, reinen, unveränderten Ton von ihm so geschätzt haben, was die wahrscheinlich ziemlich entsetzt hat. Auch hier gilt, das sind Stücke, die ineinander übergehen. Gut, es gibt zwischendurch mal kurze Breaks, wo man dann merkt, es beginnt ein neues Stück. Aber auch alles improvisiert, auf wenigen Tönen, auf wenigen Akkorden oder auf bestimmten Soundstrukturen. Und das Ganze ist ein wunderbarer, mitreißender, pulsierender Fluss, den wir jetzt hier hören. Auch insgesamt, ich weiß gar nicht genau, ungefähr 1,5 Stunden lang. Miles Davis mit seiner Band live in der Philharmonia Hall in New York im September 1972, hier in der langen Miles Davis Nacht im Freien Radio Kassel.

Wunderschönen guten Morgen, liebe Freundinnen und Freunde. Ihr hört das Freie Radio Kassel schon wieder oder immer noch. Hier ist das FRK mit dem Nachtprogramm und zwar mit den letzten Minuten des Nachtprogramms dieser Nacht. Musik von Miles Davis, Live-Musik heute, Konzertmitschnitte des großen Meisters der Jazz-Trompete und einen der einflussreichsten Musiker überhaupt in den letzten Jahrzehnten. Und das war eben eine Aufnahme, die 1972 entstanden ist, in der Philharmonic Hall in New York City im September 1972. Und wenn man sich das so anhört, dann kann man verstehen, dass die alten Jazz-Traditionalisten wenig begeistert waren, was ihr alter Held Miles Davis da fabriziert hat, mit Fusion- und Rock-Einflüssen, mit ganz wunderbarer, ziemlich einzigartiger Musik, die mit dem alten, klassischen, traditionellen Jazz, mit modalen Jazz oder Bebop oder ähnlichen Sachen überhaupt nichts mehr zu tun hatte. Das ging dann eher so ein bisschen in die Funk und auch in die Rockrichtung und eigentlich ist das eine ganz eigene Musikrichtung, die damals gemacht wurde. Mich persönlich erinnert das eigentlich, wenn man das so hört, am ehesten noch an den deutschen Krautrock. Ich vermute mal, dass Miles Davis das nicht kannte, was hier Leute Bands wie Can oder Tangerine Dream oder Ashra Temple gemacht haben, aber wenn man sich das so anhört und vergleicht, dann klingt das ein klein bisschen ähnlich und auch die Herangehensweise ist vergleichbar mit kollektiven Improvisationen, mit ganz geringen Vorgaben, die nur gemacht wurden und mit einem Klangteppich, einem Soundteppich, der da entwickelt worden ist und auf dem die Solisten dann teilweise brillieren konnten. Wir haben es gehört, bei dieser Aufnahme in dieser Zeit hat Miles Davis sehr intensiv das Wah-Wah-Pedal genutzt und zwar nicht nur für die Gitarren und für die Keyboards, sondern auch für seine Trompete. Das klang schon ganz, ganz deutlich an, dass er da offenbar ein großer Fan von war, von diesem Instrument. Apropos Instrument, er hat auch neben der Trompete immer wieder auch Orgel gespielt, insbesondere bei der Aufnahme, die wir vorhin gehört haben, vor ungefähr 2 Stunden aus Japan, aus Osaka von 1975. Da hat er sehr exzessiv die Orgel bedient. Er war natürlich kein herausragender Virtuose auf der Orgel, aber er konnte zumindest einige interessante Sounds erzeugen, die wunderbar zu dieser Musik gepasst haben, die er damals gemacht hat. Tja, liebe Freundinnen und Freunde, das war's mit der Live-Nacht von Miles Davis. Wir können natürlich noch endlos weitermachen. Wir haben noch etliche Live-Konzerte, die es auf CD gibt, die mitgeschnitten wurden, Radioaufnahmen und so weiter. Da gibt es inzwischen ganze Serien mit CDs, mit Live-Aufnahmen von Miles Davis. Aber wir wollen uns mal darauf beschränken. Aber zum Schluss, wir haben noch ein paar Minuten Zeit, die wollen wir noch nutzen und auf jeden Fall noch für die echten alten Miles Davis-Fans nochmal in die Frühzeit gehen, in die 50er Jahre. Und was wäre eine Miles Davis-Nacht ohne zumindest einen kurzen Auszug aus einem Konzert des klassischen Quintetts aus den Jahren 1955 bis 60 ungefähr. Damals hat Miles Davis das klassische Quintett betrieben, unter anderem mit John Coltrane am Saxophon, der ja dann später in ganz andere Sphären noch abgehoben ist. Aber teilweise konnte man damals schon hören, was der Mann mal leisten würde auf dem Saxophon. Und die Aufnahme, die wir hier haben, die stammt vom Newport Folk Festival von 1958, Juli 58, das Quintett mit Miles Davis und John Coltrane sind beim Newport Festival aufgetreten und haben unter anderem diesen alten Klassiker zum Besten gegeben. Bye Bye Blackbird kennt der ein oder andere von euch möglicherweise, aber in dieser Version ist eigentlich kaum zu erkennen, dass es dieses Stück ist. Das war's dann mit der langen Miles Davis Live-Nacht hier im Freien Radio Kassel. Ich wünsche noch eine schöne Zeit, einen schönen Tag und sage Tschüss, bis demnächst hier, also Miles und Coltrane.

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1: Mir hat einer geschrieben, der arm war, wenn es weniger Flüchtlinge gäbe, hätte er mehr. Habe ich gesagt, so, dann kennen Sie den Bundestag ganz anders als ich. Als wir weniger Flüchtlinge hatten, ging es Ihnen da besser? Da antwortete er mir, nein. Sage ich, so ist der Bundestag nicht. Der verteilt nicht, weil plötzlich weniger Arme da sind, das Geld an die übrig bleibenden Armen. So ist er gar nicht gestrickt. Dann hat mir einer geschrieben, ja, aber wenn wir die nicht hätten, dann würden wir ja mehr Geld für Bäder haben, für Schulen. Und sage ich, wirklich? Hatten wir, als wir weniger Flüchtlinge hatten, mehr Gelder für Bäder und für Schulen? Schrieb er, nein. Wissen Sie, was die Illusion ist? Sie schauen zur Seite. Das ist der falsche Blick. Wenn Sie was verändern wollen, wenn Sie mehr soziale Gerechtigkeit herstellen wollen, müssen wir endlich nach oben schauen. Wir müssen das Verhältnis zwischen Reichtum und Armut in unserer Gesellschaft und in anderen Gesellschaften.
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0: 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Ein eingestürztes Hörsaaldach an der Philipps-Universität Marburg. Ein hessenweiter Mangel an Lehrkräften, der zunehmend mit QuereinsteigerInnen und studentischen Aushilfen aufgefangen wird. Die verkündete Streichung zweier Studiengänge an der Frankfurt University of Applied Sciences vor wenigen Wochen. Das sind nur einige Beispiele für den zunehmend unter Druck stehenden Bildungs- und Hochschulsektor in Hessen. Doch nicht nur hier scheint es in der letzten Zeit an Investitionen in das Bildungssystem zu fehlen. Solche und ähnliche Berichte sind schon seit geraumer Zeit in ganz Deutschland zu lesen und zu hören. Historisch betrachtet ist das kein Novum und doch verdichtet sich gerade angesichts des kürzlich beschlossenen Hochschulpaktes in Hessen scheinbar ein Diskurs über die gesellschaftliche und politische Bedeutung von Bildung und Forschung. Manche würden die aktuelle Lage sogar als Krise bezeichnen. Aber ist das überhaupt ein geeigneter Begriff, um die scheinbaren Missstände zu beschreiben? Was verstehen wir überhaupt unter Krisen und wie werden sie sprachlich konstruiert? Diesen Fragen möchte ich mich in der heutigen Sendung aus einer diskurslinguistischen Sicht widmen. Und damit herzlich willkommen an alle, die eingeschaltet haben zu dieser Einzelausgabe des Campus Radios Kassel mit dem Titel Vom Aufbruch zum Einbruch – Krisen in Bildung und Forschung zwischen 68 und Hessischem Hochschulpakt. Mein Name ist Jasper Karschnier und ich werde Sie und Euch heute durch diese Sendung führen. Nach dem Blick auf die aktuelle Situation des Hochschulsystems in Hessen stellt sich die Frage, haben wir es mit einer Krise zu tun und ist das, was da kommuniziert wird, vielleicht gar nicht so neu? Dazu lohnt sich ein Blick in die Vergangenheit der Bildungsgeschichte in der BRD. Denn Begriffe wie Krise und Umbruch begleiten das deutsche Hochschulsystem nicht erst seit gestern. Wir springen also zurück in das Jahr 1967, genauer auf den 2. Juni. Es ist der Tag, an dem Kriminalobermeister Karl-Heinz Kurras den 26-jährigen Lehramtsstudenten Benno Ohnesorg erschießt, nachdem dieser von einer eskalierten Demonstration zu fliehen versuchte. Anlass der Veranstaltung war der Staatsbesuch des damaligen iranischen Schahs. Dies sorgte damals in ganz Deutschland für viel Unmut, besonders unter Studierenden, denn es handelte sich um einen Diktator, mit dem die damalige Bundesregierung freundschaftliche Beziehungen aufbauen wollte. Der tragische Tod von Ohnesorg gilt als einer der Auslöser der heute als 68er-Bewegung bekannten Protestwelle der ausklingenden 1960er Jahre. Ausgehend von Debatten über veraltete Gesellschaftsstrukturen und den nicht aufgearbeiteten NS-Faschismus forderten Studierende und junge WissenschaftlerInnen gesellschaftliche Reformen. Sie verlangten mehr Mitsprache und einen umfassenden Wandel im deutschen Wissenschafts- und Bildungssystem. Die 68er-Bewegung steht bis heute als kollektives Symbol für gesellschaftlichen Aufbruch, aber auch für tiefgreifende Unsicherheiten und Konflikte. Die damaligen gesellschaftspolitischen Umbrüche, etwa die erste große Koalition aus SPD und CDU 1966 oder die Auseinandersetzung mit dem Nationalsozialismus im Allgemeinen, prägten diese Zeit nachhaltig. Die Ereignisse um Ohnesorg und den 1968 folgenden Anschlag auf Protestführer Rudi Dutschke verdeutlichen, wie diese Bewegung mit einem klaren Bruch tradierter Strukturen einherging. Es folgte ein allgemeines Klima der Unsicherheit, was einen politischen Handlungsdruck erzeugte. Die 68 sollte als Chiffre für Aufbruch und progressive Gesellschaftsvorstöße bestehen bleiben. Wir springen einige Jahrzehnte weiter und landen rund 30 Jahre später am Beginn des Bologna-Prozesses, welcher eine weitere Phase weitreichender Veränderungen markieren sollte. Die europäische Bildungsreform zielte darauf ab, einen einheitlichen Hochschulraum in Europa zu schaffen, mit vergleichbaren Abschlüssen und stärkerer Mobilität. Das Ganze galt anfangs als großes Modernisierungsprojekt und sollte letztlich eine unkomplizierte Kooperation von wissenschaftlichen Einrichtungen über Staatsgrenzen hinweg ermöglichen. Manche sahen in der Reform eine Fortsetzung des progressiven Zeitgeistes der 68er. Doch nach nunmehr 25 Jahren Laufzeit wird die Reform besonders von Studierenden kritisch betrachtet. Und nicht nur sie nehmen dabei eine mit dem Bologna-Prozess einhergehende Ökonomisierung und Vereinheitlichung der Hochschule wahr, sondern auch aus Presseberichten geht der Vorwurf oder entgegengesetzt das Lob des zunehmend unternehmerisch geführten Wissenschaftsbetriebs hervor. So zeugen vor allem Schlagwörter wie Studienbelastung, Reform oder Gerechtigkeit vom erneuten Widerstand gegen starre Strukturen und soziale Ungleichheiten. Und damit kommen wir bereits zurück in die Gegenwart, zum kürzlich beschlossenen Hessischen Hochschulpakt für die Jahre 2026 bis 2031. Dieser legt die finanzielle Ausstattung der Hochschulen für die nächsten Jahre fest. Dabei soll er einerseits für Planungssicherheit sorgen, was aber gleichzeitig deutliche finanzielle Einschnitte für den Forschungs- und Lehrbetrieb der Hochschulen in dreistelliger Millionenhöhe bedeutet. Allein schon durch die regierungsseitig angewiesenen Rücklagenabführungen zur Haushaltskonsolidierung wächst die Sorge vieler Hochschulangehöriger, dass das Wissenschaftssystem in Hessen nachhaltig geschwächt wird. Vor diesem Hintergrund ist die Frage nach einer Krise in Bildung und Forschung hochaktuell. Zusammenfassend zeigt sich, Diskurse über Krise und Reform begleiten das deutsche Bildungssystem bereits seit langem in vielfältiger Weise. Der aktuelle Hessische Hochschulpakt reiht sich dabei nahtlos in diese Tradition ein. Er markiert nicht nur eine finanzielle Zuspitzung, sondern auch eine fortdauernde Debatte darüber, wie Bildung, Wissenschaft und Forschung zukünftig organisiert werden sollen. Um nun aber in diesem Wirrwarr an Begriffen und Themen ein wenig Ordnung zu finden, habe ich mir für die Sendung zwei ExpertInnen eingeladen, die sich sprachwissenschaftlich mit der Analyse von Krisen und den damit verbundenen realpolitischen Auswirkungen beschäftigen. Mit Ihnen spreche ich gleich konkreter über die sprachliche Konstruktion von Krisen im Allgemeinen und die mediale Darstellung rund um den aktuellen Hochschulpakt und die Bologna-Reform. Nach dem Rückblick auf zentrale Bildungs- und Wissenschaftskontroversen ab der 68er-Bewegung stellt sich die Frage, welche Rolle spielt der gezielte analytische Blick auf die Sprache in politischen Krisen? Hier ist zunächst einmal festzuhalten, dass der Krisenbegriff keineswegs objektiv als eindeutige Situationsbeschreibung verwendet werden kann. Vielmehr sagt er aus, wie Krisen durch konkrete Sprache erst als solche langfristig sichtbar werden, durch Beschreibungen, Verschriftlichungen und Gespräche. Wie wir über bestimmte Ereignisse reden, prägt, wie wir sie wahrnehmen und darauf reagieren. Sprache gestaltet also mit, was wir als Krise einstufen und wie wir das bewerten. Um dazu nun einige grundlegende Begriffe zu erklären und einen Einblick in die sprachwissenschaftliche Praxis in diesem Feld zu erhalten, habe ich als ersten Gast für diese Sendung Professor David Römer eingeladen. Er leitet das Fachgebiet Sprachwissenschaft, Semantik und Lexikologie des Neuhochdeutschen am Institut für Germanistik an der Universität Kassel. Seine Forschungsschwerpunkte liegen unter anderem in den Bereichen des öffentlichen und politischen Sprachgebrauchs sowie linguistischer Diskursforschung und Korpus. Linguistik. Aktuell leitet er gemeinsam mit Professor Sören Stumpf von der Ludwig-Maximilians-Universität München das DFG-Projekt Sprache in Verschwörungstheorien, das noch bis 2026 laufen wird. Hallo Herr Römer, schön, dass ich Sie in dieser Sendung begrüßen darf.
1: Hallo, vielen Dank für die Einladung.
0: Herr Römer, ich habe Ihnen mal zu Beginn unseres Interviews einen kleinen Auszug aus einem Methodenbeitrag der Kollegen Ingo Warnke und Jürgen Spitzmüller mitgebracht, die sich ebenfalls in der Sprachwissenschaft betätigen. Darin beschreiben sie, dass die Diskursanalyse Wissen, Texte und alle Sorten kultureller Artefakte ebenso wie sprachliche und nichtsprachliche Handlungen umfasst, während die Diskurslinguistik sich mit allen vielschichtig strukturierten Aussagen und Äußerungskomplexen beschäftigt, in denen Sprache als symbolische Form rekurrent verwendet wird oder beteiligt ist. Das klingt jetzt für Laien wahrscheinlich noch ziemlich durchwachsen und was unter dem Diskursbegriff zu verstehen ist, wird vielen ebenfalls nicht geläufig sein. Daher zu Beginn die Frage, stimmen Sie der Beschreibung Ihrer Kollegen so zu und wie würden Sie das vielleicht noch ein bisschen einfacher ausdrücken?
1: Ja, zugegeben, das ist schon sehr viel, was da in zwei Sätzen oder drei Sätzen gesagt wird und vielleicht auch nicht auf den ersten Blick so verständlich für den Laien, aber widersprechen würde ich dem jetzt zunächst mal nicht. Was man da schon sieht an dieser Art Definition, dass das nichts ist, was man mal so eben auf einen Nenner bringen kann. Was damit zu tun hat, dass Diskursanalyse ihren Ort in den Sozial- und Geisteswissenschaften hat und in vielen verschiedenen Fächern betrieben wird, wie beispielsweise in den Geschichtswissenschaften, Literaturwissenschaften und eben auch in der Sprachwissenschaft. Und dieses breite Spektrum bringt eben mit sich, dass Fragen wie, was ist ein Diskurs überhaupt, wie können wir Diskurse untersuchen und so weiter, natürlich sehr unterschiedlich beantwortet werden, je nach Erkenntnisinteresse, je nach Methodenrepertoire der Fächer. Und insofern gibt es unterschiedliche Herangehensweisen bei der Analyse. Und Diskursanalyse ist in diesem Sinne vielleicht zunächst mal ein Oberbegriff. Deutlich an der Beschreibung der Kollegen wird aber, dass Diskursanalyse Analyse von Wissen ist, ganz allgemein gesagt. Das heißt allerdings, dass es nicht um das Wissen von einzelnen Personen geht, sondern es geht um kollektives Wissen. Also das Wissen, das zu bestimmten Zeiten in sozialen Gruppen geteilt wird und von den Mitgliedern der Gruppen für wahr gehalten wird, also wenn man so will, deren Wirklichkeit ausmacht. Und das umreißt im Grunde ganz allgemein gesagt, wofür sich Diskursanalyse, egal jetzt in welchen Fächern, interessiert.
0: Vielen Dank. Nun geht es in dieser Sendung ja insbesondere um den Krisenbegriff im Zusammenhang mit den aktuellen bildungspolitischen Entwicklungen in Hessen. Und dazu haben wir im Vorfeld des Interviews bereits einen Blick auf die oftmals als krisenhaft beschriebene Zeit der 68er-Bewegung und die einige Zeit später folgende Bologna-Reform geworfen. Der Begriff der Krise ist in Ihrer Forschung ja etwas ganz Zentrales und kommt an vielen Stellen immer wieder vor. Sie arbeiten dabei unter anderem mit einer Definition des Geschichtswissenschaftlers Reinhard Koselleck, der in seinen Werken auch feststellt, dass der Krisenbegriff heutzutage sehr inflationär genutzt wird. Daher die Frage, sehen Sie das auch so und können Sie dabei auch erklären, was wir uns jetzt unter dem Begriff der Krise eigentlich genau vorstellen müssen?
1: Die Rede davon, dass bestimmte Begriffe inflationär seien, ist ja auch schon inflationär und vielleicht auch so ein kleiner Taschenspielertrick, um Definitionen zu umschiffen. Und ehrlich gesagt ist mir das auch etwas zu wertend als Beschreibungskategorie. Das Wort kann ja nichts dafür, dass es häufig gebraucht wird. Aber wir haben Instrumente, um sozusagen zu sehen, wie häufig Wörter gebraucht werden. Da gibt es zum Beispiel das digitale Wörterbuch der deutschen Sprache, da kann man sich Wortverlaufskurven anzeigen lassen. Und wenn wir das machen für den Ausdruck Krise, dann können wir sehen, dass das Wort seit der zweiten Hälfte des 18. Jahrhunderts in den allgemeinen Sprachgebrauch gewandert ist, was sicherlich viel mit den Ereignissen rund um die Französische Revolution zu tun hat. Und im 20. Jahrhundert, das können wir auch sehen an dieser Verlaufskurve, nimmt die Häufigkeit des Gebrauchs stetig zu und ab 1946, also in der Nachkriegszeit, bis heute lassen sich verschiedene Spitzen im Wortgebrauch beobachten. So etwa in den 1970er Jahren während der sogenannten Ölkrise oder in den Jahren 2008, 2009 während der Banken- und Finanzkrise oder im Jahr 2020 während der Corona-Krise. Man sieht also, dass der Gebrauch des Wortes in seiner Häufigkeit schwankend ist und zusammenhängt mit bestimmten zeitgeschichtlichen Ereignissen, die als Krise gedeutet werden, und dafür braucht es eben eine Bezeichnung. In meinen Arbeiten, auf die Sie eben angespielt haben, habe ich mich mit sprachlichen Konstruktionen von Wirtschaftskrisen beschäftigt zu 5 unterschiedlichen Zeiträumen in der Geschichte der Nachkriegszeit. Und für diese Art von Analyse ist gar nicht so wichtig zu definieren, was Krise ist, weil ich im Grunde historisch vergleichend geschaut habe, wie wird Krise definiert, beziehungsweise was ist das gesellschaftliche Wissen über Krise und wie sind die kollektiven Wissensbestände von Krise in den Prozess der Legitimation politischer Handlungen zur Krisenbewältigung eingebunden. Aber Sie haben recht, um das Phänomen Krise besser greifen zu können, habe ich mich angelehnt an den Krisenbegriff des Historikers Reinhard Koselleck, der sagt, Krisen sind Störungen von Zuständen, die bislang als normal galten, das heißt, Krisen bringen Unordnung ins Gefüge gewohnter Strukturen und stellen dabei bestehende Überzeugungen, Dinge, die für wahr und richtig gehalten wurden, in Frage und lassen diese rechtfertigungsbedürftig erscheinen, was wiederum zur Konsequenz hat, dass in Krisenzeiten eben aufgrund dieser Unsicherheiten ein gewisser Handlungsdruck besteht. Das heißt, in der Regel muss schnell etwas Bestimmtes getan werden, um die Probleme zu lösen.
0: Mit diesem Begriffsverständnis möchte ich jetzt gern ein bisschen konkreter auf Ihre Forschung Bezug nehmen. Eingangs hatte ich dazu ja schon das DFG-Projekt Sprache in Verschwörungstheorien erwähnt. Können Sie vielleicht auch einmal vor diesem Hintergrund darauf eingehen, wie nun Ihr Forschungsgebiet mit der Betrachtung von Krisen zusammenzubringen ist und welche Rolle dabei die Korpuslinguistik, die wir ja auch erwähnt hatten, spielt?
1: Also Verschwörungstheorien sind jetzt, wenn man das da anknüpfen möchte, nicht Krisen an sich, aber man kann schon sagen, dass Verschwörungstheorien, wenn wir davon ausgehen, dass in Krisenzeiten bestehende Überzeugungen fraglich werden und dass Krisen einhergehen mit Unsicherheiten, als Symptom von Krisen begreifen lassen. Die Verschwörungstheorie stillt unser Bedürfnis nach zusammenhängenden Erzählungen, gibt Antworten auf Fragen wie, was hat zur Krise geführt, wer ist schuld an der Krise, und so bringt sie eigentlich Ordnung in die in Unordnung geratene Welt, wenn man so will. Wenn wir die Sprache in Verschwörungstheorien untersuchen, dann tun wir das unter dem Gesichtspunkt der Frage, mit welchen sprachlichen Mitteln wird verschwörungstheoretisches Wissen plausibilisiert. Das heißt, wir gehen der Frage nach, was macht Verschwörungstheorien eigentlich zustimmungsfähig. Dabei untersuchen wir nicht einzelne Verschwörungstheorien, sondern diverse verschwörungstheoretische Äußerungen aus ganz verschiedenen Themenfeldern wie Migration, Gesundheit, Klima aus unterschiedlichen gesellschaftspolitischen Bereichen und diese Äußerungen sammeln wir und wir fassen sie zusammen in sogenannten Corpora. Das sind große digitale Archive mit sprachlichen Daten unterschiedlichster Art. Wir reden von Textsorten, Reden, Flyer, Kommentare auf YouTube, Gruppenchats, Videos und weiteres mehr. Und um das Ganze verwalten und auswerten zu können, braucht es eben Tools. Und solche Tools, die stellt die Korpuslinguistik bereit.
0: Ja, das war jetzt im Grunde auch schon eine gute Einführung in die Praxis. Dann brauchen wir das gar nicht mehr unbedingt abklopfen. Da es in dieser Sendung ja jetzt konkret um die Betrachtung von Bildungs- und Hochschul- bzw. Wissenschaftskrisen geht, möchte ich mit Ihnen gerne noch einmal auf die Rezeption der aktuellen Hochschulpolitik in Deutschland betrachten. Diese findet häufig vor dem Hintergrund der mittlerweile 25 Jahre alten Bologna-Reform statt. Da Medien ja oft eine zuspitzende Rolle in angespannten Situationen einnehmen, habe ich mal ein paar Berichte durchstöbert und einige Schlagworte aus der Berichterstattung rund um das Thema herausgesucht. In einem Artikel der Welt zum Beispiel werden Begriffe wie prekär, unsicher, desaströs, Bildungsnotstand, Bildungskrise, alarmierend, versagend und Zersetzungsprozess und Katastrophe verwendet. In einem Artikel der Zeitschrift Forschung und Lehre wird im Zusammenhang mit der Bologna-Reform von Fachkräftemangel, Wettbewerbsfähigkeit, Einsparung und düsteren Aussichten gesprochen. Das sind jetzt natürlich nur ein paar kleine Schlaglichter, aber vielleicht können Sie hier einmal beispielhaft nachzeichnen, wie sich das weitere Vorgehen zur diskurslinguistischen Analyse gestalten würde. Sehen Sie hier bereits Anhaltspunkte oder Marker für eine Krise und fallen Ihnen möglicherweise Parallelen zum aktuellen Hochschulpakt in Hessen auf?

0: arbeiten korpusbasiert, auf das wir unsere Analysen stützen. Das könnten bei Ihrem Beispiel sein, etwa Presseartikel, in denen über bildungspolitische Krisen berichtet wird. Und das haben Sie ja auch kursorisch schon getan. Jetzt wäre die Frage, wie Sie da methodisch vorgehen wollen. Wollen Sie eine Schlagwortanalyse machen? Interessieren Sie hyperbolische Metaphern? Da waren ja auch einige dabei, glaube ich. Wollen Sie untersuchen, wie bildungspolitische Maßnahmen sprachlich legitimiert wird? Das heißt, je nachdem, was das Erkenntnisinteresse ist, müsste man sich also überlegen, welche Arbeitsschritte zu tun wären, um dorthin zu kommen. Und das ist halt eigentlich im Grunde, glaube ich, auch in ganz vielen anderen Bereichen. Ähnlich wie wissenschaftliches Arbeiten funktioniert. Dass düstere Aussichten prognostiziert werden, das war eins Ihrer Beispiele, lässt zumindest sprachlich auf einen typischen Krisendiskurs schließen, weil, das ist auch in anderen Untersuchungen, die wir durchgeführt haben, ein zentrales Ergebnis gewesen, egal um welches Thema es sich handelt, eine immer wiederkehrende Argumentation in Krisenzeiten ist, dass gesagt wird, es stehen schlechte Zeiten bevor, weshalb bestimmte Dinge getan werden müssten. Und dieses düstere Zukunftsszenario wird dabei häufig oft unterfüttert durch implizit bleibende Geschichtsvergleiche, die herausstellen, dass die Lage so schlimm wie noch nie sei. Und demnach habe man es, so funktioniert dann häufig die argumentative Analogie, in der aktuellen Situation mit einer in ihrer Dramatik noch nie dagewesenen Krise zu tun, weshalb bestimmte Dinge auch möglichst schnell getan werden müssten. Und das ist diese typische Implikation von Zeitdruck in Krisenzeiten.
1: Alles klar, vielen Dank. Und auch vielen Dank für die Tipps jetzt zum Vorgehen bei einer Hausarbeit. Vielleicht hört ja der ein oder andere Studierende diese Sendung auch und weiß dann, wie er geregelt vorgehen kann. Aber das gehört natürlich so oder so zum üblichen Vorgehen wissenschaftlicher Arbeit, wie Sie es ja auch schon genannt haben. Das macht man ja dann später letztlich auch in größerem Maßstab, dann wenn man in der Forschung arbeitet. Wir kommen dann damit aber auch schon so allmählich zum Ende unseres Interviews. Vorher würde ich aber gerne von Ihnen noch zwei Dinge wissen. Zum einen die Frage, welchen Mehrwert bietet jetzt die linguistische Diskursforschung in Debatten wie den hier betrachteten? Aber wo hat sie vielleicht auch ihre Grenzen? Und zum anderen die abschließende Frage, würden Sie den aktuellen Zustand des hessischen Hochschulsystems vor dem Hintergrund des Hochschulpaktes bereits als Krise bezeichnen?
0: Ein Nutzen liegt vielleicht darin, dass linguistische Diskursanalyse uns befähigt zu reflektieren, wie beim Sprechen über Dinge eben diese Dinge als Wirklichkeit eigentlich erst hervorgebracht werden. Das ist ja eine der Grundthesen, die der Diskursanalyse zugrunde liegt. Außerdem wird dabei erkennbar, dass solche sprachlichen Wirklichkeitskonstruktionen, wie wir sagen, heterogen sind und ausgefochten werden, Gegenstand von sogenannten semantischen Kämpfen. Die werden verhandelt sprachlich, womit Diskursanalyse, wenn man sich das vor Augen führt, dass das so der Prozess ist, der Wirklichkeitskonstruktion, eben auch zur Aufklärung darüber beiträgt, dass es nicht die eine Wirklichkeit gibt. Und damit ist linguistische Diskursanalyse in meinen Augen auch ein wichtiger Ansatz zur Demokratiebildung.
1: Ja, danke für Ihre Antwort und vielen Dank auch, dass Sie sich die Zeit genommen haben für das Interview. Damit endet unser Gespräch auch schon. Und ich darf mich noch einmal ganz herzlich bei Professor David Römer für die spannenden Einblicke in die linguistische Diskursforschung bedanken. Und wie es bei uns im Radio Tradition ist, haben Sie noch einen Songwunsch frei, den wir zum Abschluss des Interviews spielen.
0: Also passend zum Wetter vielleicht wünsche ich mir Miss Red von Kings of Convenience.
1: Das hören wir und dann sind wir gleich nach dem Song wieder da.
0: Vielen Dank.

0: 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Heute mit der Sonderausgabe vom Aufbruch zum Einbruch, Krisen in Bildung und Forschung zwischen 68 und Hessischem Hochschulpakt. In einem Rückblick haben wir uns jetzt bisher vergangene Krisenmomente der Wissenschafts- und Hochschulgeschichte in Deutschland angeschaut. Konkret haben wir über die 68er-Bewegung, den Bologna-Prozess mitsamt seiner Folgen und den Kontroversen um den neuen Hessischen Hochschulpakt gesprochen. Im Interview mit Sprachwissenschaftler Professor David Römer haben wir zuletzt einen Einblick in die Praxis der Diskurslinguistik und die wissenschaftliche Betrachtung von Krisen erhalten. Doch wie so oft liegen Wissenschaft und Praxiswahrnehmung oft ein Stück auseinander. Wie Professor Römer vorhin schon angemerkt hatte, ist es nämlich ein wichtiger Unterschied, ob wir uns lediglich mit individuellen Wahrnehmungen beschäftigen oder ob wir kollektive Wissensbestände in den Blick nehmen. Hinzu kommt der Faktor Zeit. Hier ist die Frage, ob es sich beim betrachteten Gegenstand um eine alleinstehende Erscheinung handelt oder wiederkehrende sprachliche Muster zu verschiedenen Zeitpunkten auftreten. Ein guter erster Anlaufpunkt dafür sind meist Presseberichte, da sie üblicherweise gesellschaftliche und politische Kontroversen aufgreifen und sprachlich verhandeln. Genau das ist auch bei der hessischen Hochschulpolitik der Fall. Denn klar ist, dass der neue Hochschulpakt starke Veränderungen für das Wissenschaftssystem in Hessen mit sich bringt. Veränderungen, die zu Spannungen führen. So übertitelt das Hessische Ministerium für Wissenschaft und Forschung, Kunst und Kultur, kurz HMWK, seine Pressemeldung zum Hochschulpakt so: Planungssicherheit in finanziell herausfordernden Zeiten. Gleichzeitig heißt es in der parallel veröffentlichten Stellungnahme der Hochschulsenate: Innovationsbremse statt Zukunftsbooster. Während das HMWK mit seiner Formulierung also Sicherheit und Stabilität vermitteln will, prangern die von dieser Politik betroffenen Hochschulen die zu erwartenden finanziellen Einbußen an. Im Statement der Senate werden Einschnitte und Gefährdungen für Wohlstand und Wettbewerbsfähigkeit angemahnt. Auch würden sich die geplanten Budgetkürzungen, Zitat, über Jahrzehnte negativ auf den Forschungsstandort und auf die Wahrnehmung unseres verfassungsrechtlichen Auftrags auswirken. Mit Sätzen wie diesen wird ein recht düsteres Zukunftsszenario gezeichnet, was zumindest semantisch dem üblichen Hergang einer Krisenkonstruktion entspricht, wie wir es vorhin auch im Interview schon einmal besprochen haben. Dass sich die gegenüberstehenden Parteien im Kontext des Hochschulpaktes sprachlich stark voneinander abgrenzen, ist allerdings wenig verwunderlich. Umso wichtiger ist hier der Blick in die mediale Berichterstattung, doch auch hier finden sich schnell Elemente einer Krisenkonstruktion wieder. So heißt es in einem Artikel der Frankfurter Rundschau nach Abschluss des Hochschulpaktes im Juli: Nun wird es Einschnitte geben. Einzelne Studiengänge werden enden, hunderte Stellen werden unbesetzt bleiben. Das Ende von Forschung und Lehre in Hessen wird aber auch der neue Hochschulpakt nicht bedeuten. Auch hier finden sich wieder Negativszenarien für die Zukunft und es wird ein merklicher Umbruch mit weitreichenden Folgen beschrieben. Dabei finden sich Zuschreibungen wie diese nicht nur in der Berichterstattung über den Hochschulpakt wieder, auch in der allgemeinen Reflexion über Erfolg oder Misserfolg der Bologna-Reform existieren ähnliche semantische Muster und Schlagwörter. Denn nicht nur in Hessen, sondern auch im Rest von Europa sehen sich Hochschulen mit einer zunehmenden Sparpolitik konfrontiert. So lautet der Titel einer Ausgabe von Europa Weekly des deutsch-französischen Fernsehsenders Arte aus 2024: Sparzwang. Wie können Europas Unis gerettet werden? Sprachlich fügt sich diese Wortwahl gut in die Argumentationsmuster um den hessischen Hochschulpakt. Es wird ein Zwang artikuliert, der die Rettung aus einer krisenhaften, düsteren Situation erfordert. In diesem Zusammenhang verbindet auch ein Artikel der Zeitschrift Forschung und Lehre die Auswirkungen des Bologna-Prozesses mit düsteren Aussichten für die Wettbewerbsfähigkeit der deutschen Hochschulen durch Einsparungen und Fachkräftemangel. Ähnliche Begriffe und Argumentationsmuster finden sich auch in Berichten von ZDF und Deutschlandfunk wieder. Eine besonders markante Zuspitzung dazu habe ich in einem Meinungsbeitrag der Weltzeitung gefunden. Darin beschreibt die Autorin, dass mit dem Bologna-Prozess, Zitat, eine ganze Denkungsart auf diese Weise zersetzt, ökonomisiert und inhaltlich ausgehöhlt wurde, was aber in der Gesamtlage der stattfindenden Bildungskrise nicht besonders stark auffalle. Weiter heißt es, seitdem das Regiment des anti-intellektuellen Wissenschaftsmanagements herrscht, wird die Aufgabe einer Universität allzu gern mit den Belangen eines Unternehmens verwechselt. Man könnte durchaus sagen, dass dieser Beitrag damit den Kern des öffentlichen Diskurses um das deutsche Hochschul- und Wissenschaftssystem zusammenfasst. Demnach drohe seit geraumer Zeit ein Kollaps mit katastrophalen Folgen für Politik und Gesellschaft. In das Repertoire der Krisenkonstruktion fällt dies allemal. Zudem bedienen sich alle beteiligten Parteien an der zuvor beschriebenen Krisensemantik, was darauf hindeutet, dass es zumindest eine gesellschaftsübergreifende Wahrnehmung dazu gibt. Doch so viel erst einmal zur allgemein angespannten Situation im hessischen, aber auch europäischen Hochschulsystem und der sprachlichen Verarbeitung in Medienberichten. Dabei ließen sich, zumindest auf den ersten Blick, bereits kleinere Indizien für eine sprachliche Krisenkonstruktion finden. Besonders markant war dabei im Unterton der formulierte Wunsch nach einem Systemwechsel, welcher Art auch immer, wahrzunehmen, was im Rahmen einer Krise noch einmal mit einem besonderen Lösungsdruck verbunden ist. Auch hat sich gezeigt, dass Krisen kein lokal beschränktes Phänomen sind, sondern weltweit, je nach gesellschaftlichem und kulturellem Kontext, unterschiedlich kommuniziert, bewertet und wahrgenommen werden. Ein Blick über den nationalen Tellerrand hinaus kann hier neue Perspektiven auf sprachliche Muster und Diskurse im Umgang mit Krisen eröffnen und dabei gleichzeitig eine Reflexion der lokalen Situation ermöglichen. Mit meiner zweiten Studiogästin möchte ich daher ein wenig die Perspektive über den europäischen Tellerrand hinaus erweitern. Professorin Angela Schrott leitet das Fachgebiet Romanistische Sprachwissenschaft am Institut für Romanistik an der Universität Kassel. Ihre Forschungsschwerpunkte liegen unter anderem in den Bereichen der Diskurslinguistik und der Analyse von Texten und Diskurstraditionen in Lateinamerika. Sie kann uns damit hoffentlich einen kleinen Einblick in die Unterschiede und Gemeinsamkeiten öffentlicher Krisendiskurse in Deutschland und Lateinamerika eröffnen. Hallo Frau Schrott, schön, dass ich auch Sie in dieser Sendung begrüßen darf.
1: Ja, hallo, ich freue mich auch, dass ich hier sein kann heute.
0: Frau Schott, jetzt sind Sie im Gegensatz zu Herrn Römer, den wir zuvor schon gehört haben, Romanistin. Können Sie uns kurz erklären, was Ihr Fachgebiet ausmacht und wie es sich von der germanistischen Sprachwissenschaft unterscheidet?
1: Ja, also ich denke, der erste auffällige Punkt ist natürlich, dass man sagt, Fachgebiet für romanische Sprachwissenschaft, das inkludiert ja eigentlich schon, es ist wohl mehr als eine romanische Sprache. Und in der Tat ist es so, dass mein Fachgebiet eben zwei Sprach- und Kulturräume vertritt, und zwar eben einmal den spanischen und den französischen Kulturraum. Das bedeutet natürlich, französischer Kulturraum, das ist nicht nur Frankreich, spanischer Kulturraum ist natürlich auch nicht nur Spanien, ne? Das heißt, die Romanistik eröffnet hier schon auch Welten, und in meinem Fall ist es so, dass ich mich vor allem im Bereich der spanischsprachigen Welt umgetan habe und viele Kooperationen mit lateinamerikanischen Universitäten und Kollegen und Kolleginnen dort habe.
0: Dann können wir ja vielleicht einmal einsteigen, wie unterscheidet sich der öffentliche Umgang mit Krisen in Lateinamerika und was nehmen Sie an Unterschieden oder Gemeinsamkeiten im Vergleich zu Deutschland wahr? Auch gern, falls bekannt, im Kontext von bildungs- und hochschulpolitischen Debatten.
1: Ja, ich denke, starten wir mal mit den Gemeinsamkeiten. Eine Gemeinsamkeit ist beispielsweise der Vergleich zwischen dem von einer Krise betroffenen Gemeinwesen oder der Gemeinschaft mit einem Körper. Das ist etwas, da gibt es eine gelehrte Tradition, die geht auf die Antike zurück, dass eben ein Staat mit einem Körper verglichen wird. Da gibt es eben die Arme, die kräftig schaffen. Es gibt den Kopf, der denkt und so weiter. Und wenn dieses Gemeinwesen irgendwie attackiert ist, ja, in Bedrängnis gerät, dann wird das eben mit einer Krankheit verglichen. Das ist eine Metapher, die sehr, sehr häufig ist, zum Beispiel im deutschen oder in europäischen Diskursen. Die findet man aber auch beispielsweise in den Krisendiskursen in Lateinamerika, ne? Also ich denke, ein Punkt ist diese gelehrte Tradition, die wir seit der Antike haben. Ein zweiter Punkt ist aber sicher, dass der Vergleich mit dem Körper einfach wunderbar konkret und ausdrucksstark ist und sehr, sehr eingängig. Außerdem kann man den natürlich wunderbar weiterstimmen. Also der Körper ist irgendwie erkrankt, von außen ist da irgendwie ein böser Virus oder Bacillus eingedrungen. Jetzt braucht man irgendwie eine Kur, ein Arzt muss gerufen werden, eine Diagnose muss gestellt werden. Vorteil ist auch, krank wird man ja nicht durch eigene Schuld, sondern da kommt von außen etwas, ja, was auch den Vorteil hat, dass sozusagen die Verursachung der Krise nicht im Gemeinwesen selber liegt, sondern dass da irgendetwas von außen bedrohlich und schädigend eingedrungen ist, was natürlich in Krisensituationen auch mal ganz praktisch ist, denn man muss quasi nicht fragen, wo jetzt irgendwo die Verantwortung liegt. Das ist ein Metaphernfeld, ne, mit dem man wunderbar spielen kann und dass man fortspinnen kann und das sehr, sehr rekurrent ist, sehr, sehr beliebt, würde ich mal sagen, in Krisendiskursen nahezu global. Soweit mal zur Gemeinsamkeit. Und Unterschiede gibt es natürlich auch, und das haben wir festgestellt, als wir uns mit einem argentinischen Krisendiskurs beschäftigt haben. Und zwar hat eine Mitarbeiterin von mir das am Beispiel Argentinien gemacht. Und wir haben natürlich auch gefunden, was man aus dem deutschen oder europäischen Krisendiskurs schon kennt. Wir haben aber auch etwas gefunden, was uns aus dem deutschen Krisendiskurs eben nicht bekannt ist. Man muss dazu sagen, dass das eine Wirtschaftskrise war, die auch in einem Konflikt entstanden ist mit den USA. Und in diesem Diskurs sind dann gewissermaßen Rivalitäten oder Verwerfungen eingegangen, die es eben zwischen Lateinamerika, Argentinien und auf der anderen Seite eben den USA gibt. Und es wurden eben Forderungen an Argentinien herangetragen, und Argentinien sagte, das ist vollkommen ungerechtfertigt. Wir sind also ein redliches Land. Wir haben alles bezahlt, was wir bezahlen mussten. Also wenn man sich das dann in der Sache anschaut, ist das echt umstritten. Da braucht man dann quasi die Experten, die sagen, haben die wirklich alles bezahlt, ja oder nein. Aber uns geht es ja hier um die sprachliche Konstruktion. Und die sprachliche Konstruktion war, wir haben alles gegeben, was wir geben mussten, und müssen uns jetzt wehren gegen einen übergriffigen großen Nachbarn aus dem Norden. Globaler Süden, globaler Norden, das spielte natürlich auch mit rein. Auch so ein bisschen diese Idee, werden wir jetzt behandelt wie eine Kolonie, das lassen wir uns auf gar keinen Fall gefallen. Das heißt, da entsteht dann ein sehr selbstbewusster Diskurs, ja, wo es zum Beispiel dann heißt, aus der Wall Street werden Missiles nach Buenos Aires abgefeuert, sozusagen aus der Finanzwelt, aber wir wehren uns. Die argentinische Nation steht da wie ein Mann und ist da, was auch wichtig ist, Vorbild für ganz Lateinamerika. Das heißt, die haben diesen Krisendiskurs mehr oder weniger genutzt, so als Sprungbrett für eine Art Selbstbestätigung der argentinischen Nation. Ja, also wir sind mutig, wir sind einig und wir sind im Grunde Vorbild für Lateinamerika. Und es geht hier nicht um irgendwie eine lokale Auseinandersetzung, sondern wir verteidigen hier sozusagen unsere Autonomie und Werte, die uns und unseren lateinamerikanischen Nachbarn wichtig sind. Das ist, würde ich sagen, eine Funktionalisierung des Krisendiskurses oder eine Verbindung des Krisendiskurses mit einem nationalen Diskurs oder mit einem Diskurs, mit einem konfliktären Diskurs mit dem globalen Norden, was eine ziemlich einmalige Konstellation ist und natürlich hochinteressant im Vergleich mit dem deutschen Diskurs.
0: Jetzt hatten Sie ja vorhin vor der Sendung schon mal angemerkt, dass Sie im Bereich Bildung jetzt auch schon so ein paar neue Erkenntnisse aus Südamerika dazu mitgebracht hatten. Können Sie da vielleicht noch mal drauf eingehen?
1: Ja, also das ist jetzt natürlich etwas weniger, wie soll ich sagen, fundiert, denn eigentlich müsste ich sagen, okay, ich brauche erstmal ein Korpus als Archiv, das muss ich auswerten, aber natürlich gehen wir ja auch alle an diese Korpora mit bestimmten Hypothesen heran, ja, also zumindest sehr, sehr häufig. Und ich habe jetzt diese Woche genutzt, um mich da mal mit einer argentinischen Kollegin etwas auszutauschen, und ich habe die Kollegin eben einfach gefragt, würdest du sagen, dass es eine Bildungskrise gibt? Und welche Argumentationsmuster kann man feststellen im öffentlichen argentinischen Diskurs? Und sie sagte, die eine Sache ist natürlich die Fakten, das sind massive Kürzungen. Es ist ja bekannt, dass Präsident Milei da einen sehr strikten Austeritätskurs fährt und dabei auch die Universitäten ziemlich ins Visier genommen hat. Das ist die eine Seite. Und die andere Seite, sagte sie, ist, dass eben die Kollegin ist Gabriela Leitern von der Universidad de San Martín, sagte mir, es gibt eben so bestimmte Muster, die darauf abzielen, die Universitäten als etwas darzustellen, was nicht effektiv ist, was nur Geld kostet. Also die Argentinier haben quasi nichts zu verschenken, dem Land geht es schlecht, es muss sparen. Und dann gibt es da sozusagen den universitären Bereich, der nicht wirklich produktiv ist. Das ist sozusagen der eine Vorwurf, also wenn man so will, ökonomischer. Der zweite Argumentationsstrang ist eine Art Lächerlichmachung der Universitäten, indem zum Beispiel Titel von Projekten, die sich nicht erschließen oder die vielleicht wirklich ein bisschen erklärungsbedürftig klingen, als komisch und sonderbar und abwegig präsentiert werden, nach dem Motto, aha, dafür werden eure sauer verdienten Gelder, Steuergelder ausgegeben. Und das, denke ich mir, ist einfach ein Muster von populistischen Diskursen, die zielen darauf ab, eben die Reputation oder das Ansehen von Universitäten, von Professoren, Professorinnen zu mindern und in Frage zu stellen, was die arbeiten. Und ich habe dann meine Kollegin Gabriele Leiten auch gefragt, ja, welche Fächer werden denn da primär ins Visier genommen? Ne? Und da sagte sie, das ist ganz klar, das sind die Gesellschaftswissenschaften und die Geisteswissenschaften. Ne? Das sind sozusagen diejenigen, die da am heftigsten attackiert werden durch diese Strategien von, ja, sind ökonomisch nicht rentabel, kosten uns nur Geld, plus machen irgendwie komische Sachen, für die kein vernünftiger Mensch Geld ausgeben würde. Ne? Und ich denke mir, das wäre jetzt eine Hypothese, also das, was sie mir gesagt hat, das würde ich beispielsweise jetzt als Hypothese nehmen, wenn ich mir jetzt einen Korpus zusammenstellen würde, würde ich mal gucken, okay, ist das jetzt anekdotisch, ist das ein persönlicher Eindruck oder bestätigt sich das, wenn ich mir eben ein größeres Archiv, sprachliches Archiv anschaue und ich könnte mir vorstellen, dass es sich zum Teil bestätigt, aber sicherlich werden auch neue spannende Dinge auftreten. Das ist ja auch das Schöne an der Diskurslinguistik. Man hat bestimmte Hypothesen, aber die werden dann häufig vom sprachlichen Material über den Haufen geworfen und man lernt also auch viel Neues über öffentliche Diskurse, wo man dachte, man kennt sie eigentlich ganz gut.
0: Ja, das sind ja auf jeden Fall einige Argumentationsmuster, die wir hier auch irgendwo wiederfinden oder zumindest scheint es allgemein anschlussfähig zu sein, wenn man sich jetzt mal so in den breiten Pressebereich erstmal begibt. Dann danke ich auch Ihnen für die interessanten Einblicke in die lateinamerikanische Diskurslandschaft und wie schon bei unserem letzten Gast durfte sich natürlich auch Frau Schrott einen Song wünschen, deshalb hören wir nun den Titel, den Sie sich gewünscht haben.
1: Ich wünsche mir von Deep Purple Smoke on the Water.
0: Das ist ein Klassiker und damit gehen wir in den letzten Block und hören uns dann gleich beim Fazit wieder.

0: Wir sind damit auch schon fast am Ende dieser Sendung und haben jetzt einiges über die analytische Betrachtung von Krisen und ihre alltagspolitische Wahrnehmung erfahren. Ein Blick über den Tellerrand hat uns zudem Parallelen und Unterschiede von Krisendiskursen in verschiedenen Teilen der Welt aufgezeigt. Damit wird deutlich, dass Sprache nicht nur ein neutrales Mittel der Beschreibung ist, sondern einen entscheidenden Beitrag zur Formung politischer Realitäten leisten kann. Die Zuschreibung eines Ereignisses als Krise ist daher nicht bloß sprachliche Etikettierung, sondern kann gezielt instrumentalisiert werden, um politische Interessen zu stützen oder bestimmte gesellschaftliche Reaktionen hervorzurufen. Zugleich zeigt sich, dass die Wahrnehmung dessen, was als Krise gilt, sehr unterschiedlich ausfallen kann, je nachdem, ob wir auf kollektive Diskurse oder auf individuelle Erfahrungen blicken. Gerade in dieser Differenz zwischen öffentlicher Deutung und persönlicher Betroffenheit liegt ein wesentlicher Schlüssel zum Verständnis der Dynamiken von Krisendiskursen. Eine wissenschaftliche Analyse eröffnet hier nicht nur die Möglichkeit, Muster und Instrumentalisierungen sichtbar zu machen, sondern liefert auch ein tieferes Verständnis dafür, welche Konsequenzen mit der Deklaration eines Zustands als Krise verbunden sein können. Sie schärft damit den Blick für die politische und gesellschaftliche Relevanz solcher Zuschreibungen und hilft, ihre Tragweite besser einzuordnen. Am Schluss bleibt nun aber die Frage: Befinden wir uns in Hessen in einer Bildungskrise? Eine klare Antwort darauf lässt sich, wie immer, nicht unbedingt ausmachen und hängt, wie gesagt, von vielen Faktoren ab. Dazu kommt auch immer die subjektive Wahrnehmung der einzelnen betroffenen Menschen. Anstatt diese Frage nun also selbst abschließend zu beantworten, habe ich einfach mal zwei Menschen dazu befragt, die unmittelbar von den Auswirkungen des neuen Hochschulpakts betroffen sind, und hier sind ihre Antworten.
1: Ich bin Maxi und bin studentische Hilfskraft an der Universität Kassel. Angesichts des neuen Hochschulpaktes sehe ich in Hessen das Wissenschafts- und Forschungssystem sehr in Gefahr. Ich glaube nicht, dass wir aktuell schon in einer Krise stecken, sondern dass wir gerade den Beginn davon erleben und sich die konkreten Auswirkungen dieser Sparpolitik in den nächsten 5 bis 10 Jahren sehr deutlich zeigen werden. Gerade was das Thema Kürzungen an den Hochschulen, Stellenstreichungen, studentische Hilfskräfte betrifft, und gleichzeitig eine deutliche Verschärfung der Ungleichheit, was Fördermittel angeht.
2: Ich bin Janine und ich bin wissenschaftliche Mitarbeiterin an der Universität Kassel. Durch die Unterzeichnung des neuen Hessischen Hochschulpaktes kommt es halt zu extremen Einsparungen, vor allem auch im Personalwesen, was bedeutet, dass sich im Endeffekt die ganze Ausrichtung von verschiedenen Hochschulen dadurch ändern wird. Denn wo Personalkosten eingespart werden, kann eventuell auch die Qualität der Lehre darunter leiden oder zumindest die Vielfalt, weil einfach Personen fehlen werden. Die aktuelle Lage würde ich persönlich schon als Krise bezeichnen, aus dem ganz simplen Grund, dass wieder bei der Bildung eingespart wird. Seit Jahren haben wir das Problem, dass unsere Bildung nicht sehr gut ist, und stattdessen, dass man da mehr investiert, wird an dieser Stelle jetzt noch weiter gespart.
0: Diese beiden Erfahrungsberichte zeigen uns nochmal sehr anschaulich, dass sehr viel Spannung im hessischen Hochschulsystem herrscht, gerade deshalb, weil der hessische Hochschulpakt so große Einschnitte mit sich bringt. Die beiden Berichte decken sich dabei durchaus mit dem, was wir auch schon aus der Medienberichterstattung herausgefiltert haben, und passen zumindest zu den Krisenszenarien, die dabei aufgemacht wurden. Ob wir jetzt aber abschließend von einer Krise sprechen können oder nicht, das bleibt vermutlich trotzdem jedem selbst überlassen. Diese Frage lasse ich also für Sie und euch offen, aber die Frage ist auch, ob es nicht vielleicht viel wichtiger ist, zu überlegen, was es genau für uns bedeutet, wenn wir jetzt von einer Krise sprechen. Sich ein eigenes Bild zu diesem Themenkomplex zu machen, sollte aber nach dieser Sendung jetzt vielleicht etwas leichter fallen. Und mit diesen Worten verabschiede ich mich. Ich bedanke mich beim Team des Freien Radios Kassel für die Bereitstellung des Studios und der Produktionsinfrastruktur und dabei ganz besonders Frank, der mich bei der Planung der Aufnahme tatkräftig unterstützt hat. Vielen Dank auch nochmal an meine Gäste für ihre aufschlussreichen Beiträge und danke an alle O-TongeberInnen. Diese Sendung ist auch als Upload auf dem Hear This-Account des Campus Radios Kassel und auf der Homepage des Campus Radios zu finden. Mein Name ist Jasper Karschnier, auf Wiedersehen und bis gleich.

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4: 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Guten Abend, meine Damen und Herren. Sie hören die Memories 105,8 in Kassel.

0: und deren Glut und Feuer auch bis heute nicht erloschen ist. Rufen Sie uns jetzt an.
1: Mattis Wilfinger wünschte sich diesen Song, eben Andy Kim, aus dem Jahre 1969. Sie hören immer noch die Memories. J.J. Cale mit diesem Werk.
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0: der schönste Mann Europas. Als ich dachte, da muss ich einfach lachen. Sie hören die Memories 105,8 hier aus Kassel.
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0: Jetzt geht's los. Jetzt hauen wir drauf. Und wir gehen nach Holland. In das Jahr 1973. Und da war diese Band angesagt. Immer noch bis heute. Spielen sie Golden Earring, Red Alert.
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1: Ja, und da bin ich wieder. 20.09 Uhr. Ich darf die Zeit ja nicht sagen, ich mach's aber trotzdem. Sie hören die Memories 105,8. Erst Kassel, mein Name ist Peter Sommer, der zweitschönste Mann Europas, Sissi Top.

0: ZZ Top und ein altes Werk. Wir machen nun einen Sprung in die ehemalige DDR zum DDR-Rock und das klang. Das klang damals so. Da kam diese Musik und es wurde das gespielt, was man spielen durfte. Und das war nicht viel. Aber es gab in der DDR auch Bands, die trauten sich.
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0: Das war der Jugendsender der damaligen DDR, wo DDR-Rock gespielt wurde. Eine Band, die trauten sich etwas, was kein anderer zu wagen sich. Na, sie sich wagte im Prinzip. Sie nahm ein Werk auf, das handelte vom betreuten Wohnen. Vom Knast natürlich, die Gitter schweigen, die Polis.

0: Sie glauben, Bescheid zu wissen? Ich verrate Ihnen nun die wahre Geschichte. Die schlimmen Zeiten der argentinischen Militärdiktatur liegen fast 20 Jahre zurück. Doch das Schicksal tausender in den Jahren 1976 bis 83 von der Militärpolizei verschleppter Menschen ist bis heute ungeklärt. Seit 1998 versucht ein Wahrheitstribunal in La Plata, der Hauptstadt der Provinz Buenos Aires, die Spuren der Verschollenen anhand von beschlagnahmten Geheimdienstakten aufzunehmen. Prozesse kann es eigentlich nicht mehr geben, weil ein Amnestiegesetz erlassen wurde. Aber jeder, der vor das Wahrheitstribunal geladen wird, ist verpflichtet, dort als Zeuge auszusagen. Befragt werden nicht nur mutmaßliche Täter, sondern auch ehemalige Gefangene, die die Misshandlungen und Folterungen überlebt haben. Einer davon ist Hector Rato. Er berichtet von schrecklichen Behandlungen mit Elektroschocks, denen er in dem berüchtigten Gefangenenlager Campo de Mayo ausgesetzt war, und von den genauen Umständen seiner Verschleppung. Am Nachmittag des 12. August 1977 war er ins Büro seines Betriebsleiters Juan Tasselkraut gerufen worden, wo zwei Zivilpolizisten warteten. Das Telefon klingelte, Tasselkraut hörte einen Moment zu und nannte den Polizisten anschließend den Namen eines Kollegen von Rato. Noch in derselben Nacht wurden Rato und der Kollege Núñez von Militärs festgenommen und entführt. Insgesamt 14 Männer, sämtlich Betriebsräte der Firma, in der Rato arbeitete, verschwanden in der Folgezeit. Von einigen fehlt bis heute jede Spur. Mit dieser Firma hat es eine ganz besondere Bewandtnis. Anders als die Militärs sind deren Mitarbeiter nämlich nicht durch die Amnestiegesetze geschützt, da es sich um einen ausländischen Betrieb handelt. Jener Juan Tasselkraut, der die Betriebsräte damals ans Messer lieferte, ist im Jahr 2001 immer noch für den gleichen Konzern tätig und ist inzwischen sogar Produktionsleiter. Wenn er vor das Tribunal geladen würde und sich Hector Ratos Aussage bestätigt, könnte er rechtmäßig verurteilt werden. Das aber würde für seinen Arbeitgeber weltweit unangenehme Konsequenzen haben. Denn es handelt sich um den argentinischen Zweigbetrieb des international hochgeschätzten Automobilkonzerns Daimler Chrysler alias Mercedes-Benz. Und nun kennen Sie die wahre Geschichte.
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3: Denn das tun wir jetzt damit auch. Danke, Friedrich, für die erste wahre Geschichte. Sie hören die Memories 105,8 hier in Kassel. Und die Damen und Herren, die diese Musikwünsche bis eben geäußert haben, die wissen schon, wer es. Ich bin zu faul, sie vorzulesen, ist aber nicht so schlimm. Dafür geht's weiter mit diesem Herrn. MMW. 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
2: Tja, komisch, aber meines hat sich nicht verändert bis jetzt. Immer wenn ich diesen Song spiele, Marilia hat ihn sich gewünscht. Marilia, es klingt wie eine... Naja, gut. Sie wollte ihn hören und das tun wir hier auch. Dieses Werk. Enigma, Return to Innocence.

ja, so ist es, Enigma. Return to Anish Things war das. Und hier hören Sie im Hintergrund ein Werk. Von diesem Lied gibt es hier 20 Coverversionen oder 21 sogar. Ein paar davon sind hervorragend gemacht. Und eine der besten ist diese hier von Avril Lavigne aus Kanada, Knockin' on Heaven's Door.

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6: Dann tun Sie es mal. Lernen Sie mal Ostdeutsch. Sie hören die Memories. 20.32 Uhr. 1972 wurde es produziert, dieses Lied. Aber erst 3 Jahre später veröffentlicht auf einer Amiga-LP. Und dieses Werk kennen Sie natürlich alle. Ich musste eigentlich nicht mehr viel sagen, nur das, was jetzt kommt. Dieses Werk ist heute für den schönsten Mann Europas, ach, weltweit sage ich, für unseren Michel.

0: Sie glauben, Bescheid zu wissen? Ich verrate Ihnen nun die wahre Geschichte. Das Museum war geschlossen, wie jeden Montag. Dieser Wochentag ist reserviert, damit ein paar Fotografen, Kunstgelehrte, angemeldete Kopisten sowie die mit Reparaturen beauftragten Handwerker ihre Arbeit verrichten können. Schon früh am Montagmorgen im August des Jahres 1911 betritt ein kleiner Mann mit schwarzem Schnurrbart zusammen mit einigen Arbeitern die Sammlungsräume. Doch der Mann mit dem Schnauzer hat keine Arbeitserlaubnis. Er ist ein Dieb. Schnurstracks führt ihn sein Weg in den Salon mit dem begehrten Kunstwerk. Er nimmt es von der Wand und nimmt es vorsichtig vom Holzrahmen, den er fein säuberlich hinter eine Tapetentüre stellt, und den Rest versteckt er geschickt unter seinem Kittel und eilig verschwindet er durch einen Seiteneingang. Der Verlust wird erst am nächsten Nachmittag entdeckt und trotz intensiver Nachforschungen bleibt das Bild verschwunden. 2 Jahre nach dem Kunstraub wird das Bild dem italienischen Kunsthändler Alfredo Geri in Florenz zum Kauf angeboten. Die Spur führt in die norditalienische Provinz Como, zu einem gewissen Vincenzo Perugia. Und es gelingt der Polizei, den Räuber in Gewahrsam zu nehmen und das geraubte Bild dem Museum zurückzugeben. Ungewöhnlich war allerdings, dass der Dieb lediglich zu 7 Monaten Gefängnis verurteilt wurde. Der Grund für diese milde Strafe war sein Geständnis. Weil er der Ansicht war, dass das Gemälde seinerzeit aus Italien als Kriegsbeute von Napoleon unrechtmäßig nach Frankreich verschleppt worden war, hatte er es, wie er sagte, für eine schöne Tat gehalten, dieses Meisterwerk Italien wiederzugeben. So viel Patriotismus stimmte selbst die Richter gnädig. Das berühmte Bild des Leonardo da Vinci wurde durch den spektakulären Diebstahl zum bekanntesten Gemälde der Welt. Und heute hängt es wieder an seinem angestammten Platz im Louvre in Paris, sicher verwahrt hinter gepanzertem Glas, die Mona Lisa. Und nun kennen Sie die wahre Geschichte.
1: Ja, danke, die wahre Geschichte Teil 2 hier in den Memories 105,8 in Kassel. Wir haben es auch dann bald geschafft, demzufolge. Ach, jetzt, ach, Hilfe, jetzt.
2: Jetzt knuddel ich ihn nochmal.
1: Ach, nein.
2: Mein lieber Peter.
1: Oh, mein Gott. Jetzt. Ach, da. Er ist doch der schönste Mann Europas. Aber wir müssen jetzt weitermachen. Geh weg von mir. Denn jetzt erinnern wir an einen Mann, der am 6. Mai verstorben ist. Ich meine, Errol Brown. Ja, und das machen wir extra so langsam, weil es langsam besser klingt. Genau dieses Werk. Sir Errol Brown. Tja, und das Werk heißt Emma, einfach Emma, oder hieß Emma, aus dem Jahre 1974. 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
2: Tja, die wollen wir wieder ein bisschen jetzt hier in die Höhe bekommen. Rock'n'Roll. Und dazu haben wir ein paar Jungs. Da müssen wir nichts, nie wieder etwas dazu sagen. The Rolling Stones.

0: Wir gehen nochmal in die 60er zurück.
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0: Oh Gott, der ist immer noch da. Sie hören die Memories. Tja, das ist eine Band, die hatte ich vor 14 Tagen schon einmal. The Four Seasons, Frankie Valli und seine Band. Und ich stehe total auf diese Jungs, weil sie haben damals in den 60ern hervorragende Musik gemacht. Und das tun sie heute auch noch. Wrecked Doll heißt dieses Werk. Four Seasons.

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1: Tja, bei den anderen Sendern, wie zum Beispiel H1, sagt man immer, ein Strauß der bunten Melodien, die hatten wir heute auch, hoffe ich jedenfalls für Sie und für uns hier. Ich habe mir ja gespart, die Namen der Leute vorzulesen, die sich das gewünscht haben, bis auf einen, den schönsten Mann Europas. Sie merken, es geht dem Ende zu, 20.55 Uhr, morgen Mittag, 12 Uhr, Wiederholung. Tja, bis dahin möchte ich mich von Ihnen verabschieden und hoffe, es hat Ihnen ein bisschen Spaß gemacht, die Stunde hier, oder Sie haben zugehört wenigstens. Schimpfen können Sie dann über die Webseite petersommer.1@web.de. Ich lese alles, ich kommentiere auch alles. Also, ich wünsche Ihnen einen schönen Abend noch. Auf Wiedersehen. Tschüss, bis in 14 Tagen, wenn es wieder heißt, die Memories.

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1: Seien Sie willkommen zu einer neuen Sendung Jazzcafé. Hier jetzt mit Teil 3 zum Thema Chick Corea, der ja diesen Jahres leider verstorben ist. Ja, in der letzten Sendung bzw. im letzten Teil 2 kamen ja schon zwei Stücke dieser CD, die ich heute präsentieren möchte. Die ist aus dem Jahre 1981, zumindest was die Produktion angeht, erschienen im Jahr 1982. Und ja, darauf sind zu hören Chick Corea natürlich am Piano, Miroslav Vitusch am Bass und Roy Hines an den Drums. Produziert wurde die Platte damals von Manfred Eicher und Mixing Engineer ist natürlich Martin Wieland gewesen. Ja, die Platte heißt Trio Music und entsprechend dessen gibt es diese Platte im Sinne einer Doppel-LP und in einer zusammengefassten Variante, in einer sogenannten 1-CD-Version, wo natürlich entsprechend ein paar Sachen fehlen, aber die wichtigsten Sachen sind auf dieser CD vorhanden und die möchte ich heute präsentieren. Ja, und die Playlist findet ihr wie immer auf www.jazzcafé.info. Ja, per Link auf eine Spotify-Playlist und könnt ja entsprechend dessen natürlich auch nachträglich diese Lieder entsprechend noch einmal hören, die ich heute rausgesucht und ausgewählt habe. Und natürlich auch die Songs nochmal euch raussuchen, die ich heute ausgelassen habe, weil Jazzcafé dauert ja immer nur eine Stunde. In diesem Sinne wünsche ich euch jetzt viel Spaß mit dieser Sendung Jazzcafé hier im Freien Radio Kassel auf 105,8 MHz im Stil der langen Rille, also eine Platte fast am Stück komplett durchgespielt für euch. Viel Spaß!

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Die Sendung Jazz Café, jetzt am Ende angelangt zum Thema Chick Corea Teil 3. Ja, ein bisschen im Stil der langen Rille habe ich Ihnen und euch eine kleine Auswahl der CD Trio Music gespielt von Chick Corea am Piano, Miroslav Vitus am Bass und Roy Hines an den Drums präsentiert. Ja, das war es erstmal wieder für die Sendung Jazz Café heute und wir hören uns wieder in 14 Tagen. Jetzt kommt die Sendung Tanzparkett und dabei wünsche ich wie immer viel Spaß. Mach's gut, tschüss.

Guten Abend, liebe Hörerinnen und Hörer. Hier ist das Freie Radio Kassel mit dem Tanzparkett und einer Stunde Musik von Original-Schellack-Platten. Dazu begrüßen Sie an der Technik der Michael Rolf und hier am Mikrofon Peter Michael. Heute soll es um einen großen Star des deutschen Films und der Bühne gehen. Und zwar war sie populär in den 30er, 40er, 50er Jahren. Eine Dame, ein Schwedenimport, Sie werden sich schon denken, es handelt sich um Zara Leander. Die deutschen Aufnahmen von ihr sind ja relativ leicht zugänglich. Etwas anders sieht es mit in Schwedisch gesungenen Aufnahmen aus. Die sind ja in Deutschland nicht verkauft worden, die waren nur in Schweden zu bekommen. Und da hat sie natürlich auch schon Aufnahmen gemacht, bevor sie für den deutschen Tonfilm entdeckt wurde. Wir wollen zwei Sendungen insgesamt bringen. Die erste bringt die früheren Aufnahmen aus den frühen 30er Jahren. Die zweite wird dann in der zweiten Hälfte der 30er Jahre angesiedelt sein. Es sind aber ausschließlich schwedisch gesungene Platten, die wir da spielen werden. Und wir wollen mit einer sehr frühen Aufnahme aus dem Jahr 1930 beginnen, vom 1. September, um genau zu sein. Aufnahmeort ist bei allen Platten Stockholm. Und wir hören den Titel Stockholm, Plier Stockholm. Die Rückseite heißt That War Not For My. Eine Freundin so goldig wie du heißt dieser Titel von Will Meisel komponiert auf Deutsch.

Das waren die Titel Stockholm, Clear Stockholm und Dead War Not For My, eine Freundin so goldig wie du. Und jetzt etwas zur Biografie Zara Leanders. Geboren ist sie am 15. März 1907 als Sarah Stina Hedberg in Karlstadt, gestorben am 23. Juni 1981 in Stockholm. Sie kam aus gut bürgerlichem Haus, hatte noch zwei ältere Brüder, wovon einer allerdings kurz nach seiner Geburt verstarb. Der andere, Gustav, wurde ebenfalls Schauspieler und Sänger. Der Beginn ihrer Karriere liegt im Jahr 1926. Da bemühte sie sich allerdings zuerst noch erfolglos um die Aufnahme in die Königliche Schauspielschule Stockholm. Bei dieser Gelegenheit lernte sie ihren ersten Ehemann, den Schauspieler Nils Leander, kennen. Dieser half ihr dabei, zunächst einige recht unbedeutende Rollen am Theater zu bekommen. 1928 stand sie in einer Operette gemeinsam mit ihrem Mann auf der Bühne. 1929 ging es dann mit ihrer Karriere richtig weiter. Da sang sie mit dem schwedischen Revuekönig Ernst Rolf mit ihrem prägnanten Kontraalt vor. Am 27. Oktober sprang sie für die erkrankte Margit Rosengren mit dem Lied »Wollt ihr einen Star sehen?« ein. Ernst Rolf kündigte mit folgenden Worten seinen neuen Star an. »Sie ist so talentiert, dass ich nicht die Kraft hatte, Nein zu sagen. Sie heißt Zara Leander und diesen Namen muss man sich merken.« Mit der Schallplattenfirma Odeon schloss sie dann einen Vertrag ab und nahm bis 1936 80 Lieder auf. Von 1929 bis 1935 wirkte Zara gemeinsam mit Karl Gerhardt in zahlreichen Revuen und drehte in Schweden drei Spielfilme. Von 1926 bis 1932 war sie mit dem Schauspieler Nils Leander verheiratet und hatte mit ihm zwei Kinder. In zweiter Ehe war Leander von 1932 bis 1948 mit dem Journalisten Vida Forsell verheiratet, der die beiden Kinder adoptierte und die somit dessen Nachnamen annahm. Jetzt wollen wir erstmal wieder ein wenig Musik hören. Die Biografie wird später fortgesetzt. Der Titel heißt Dadens Männekänger, vom 1. September 1930 wieder in Stockholm aufgenommen.

Dardens Mannequänger hieß dieser Titel. Übersetzt würde das wohl heißen, die Mannequins der Stadt. Und jetzt wieder zur Biografie. Im Jahr 1936 nahm Zara Leanders Karriere eine weitere Wendung. Durch Max Hansen kam sie nämlich nach Wien. Ihren Durchbruch hatte sie dort am 1. September 1936, und zwar im Singspiel Axel an der Himmelstür von Ralf Benatzky, das im Theater an der Wien aufgeführt wurde. Sie spielte und sang die weibliche Hauptrolle Gloria Mills. Das war eine Persiflage auf Greta Garbo, die sie wohl auch persönlich gekannt hat. Leander erntete hymnische Kritiken, ihr wurde von Franz Lehár gratuliert und sie wurde mehr als 62 Mal vor den Vorhang gerufen. Als Partner Leanders und Hansens in dieser Inszenierung waren Paul Morgan, Otto Walburg und Heidemarie Hatteyer zu sehen, also erste Kräfte. Für Leander war dies das vorerst letzte Bühnenengagement. Erst 1958 war sie erneut in Wien wieder am Theater zu erleben. Parallel zu ihrem Theaterengagement drehte sie ihren ersten österreichischen und zugleich deutschsprachigen Film. Unter der Regie von Gesa von Bolvary spielte sie in Premiere. Das war ein Krimi-Melodram, das im Revue-Milieu spielte. Die Partner Leanders waren hier unter anderem Karl Martell, Theo Lingen, Attila Hörbiger, Karl Günther, Maria Barth und Walter Steinbeck. So, jetzt wieder zurück zur Musik. Wir hören, wieder in Stockholm aufgenommen, den Titel Jag vet vad ingen annan kvinna vet. Das Begleitorchester ist hier Jules Sylvain.

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Jadweg wat ingen annan quina wet, hieß dieser Titel. Jetzt wieder zur Biografie. Bereits am 28. Oktober 1936 unterzeichnete die Leander einen Vertrag mit der deutschen UFA für sie sehr günstigen Konditionen. Sie durfte die Drehbücher selbst auswählen und mehr als die Hälfte der Gage wurde

Erfolge mit ihr sind enorm. Sie stieg zum höchstbezahlten weiblichen Filmstar im nationalsozialistischen Deutschland auf. Auch Adolf Hitler mochte sie sehr, wie sein Leibdiener in einem Interview erzählte. Es gibt aber keine Fotos oder Berichte, die die beiden zusammen bei öffentlichen Anlässen zeigen. Die höchste Ehre, zur Staatsschauspielerin ernannt zu werden, lehnte sie ab. Zara Leander blieb schwedische Staatsbürgerin und bezeichnete sich, obwohl sie im NS-Propagandafilm Die große Liebe mitgewirkt hatte, nach Ende des Zweiten Weltkriegs stets als unpolitische Künstlerin. Nach ihrem letzten Drehtag am 10. November 1942 verließ sie Deutschland und kehrte auf ihr Gutshaus Lönö nach Schweden zurück. Dort in Schweden hatten ihre deutschen Filme eine gewisse Popularität. Jetzt wieder zurück zur Musik. Wir gehen jetzt ins Jahr 1931, zum 2. März, um genau zu sein. Dort nahm sie in Stockholm die Titel Det Bästa Lecker Herrarna Beslag Pa und Realisation, das heißt wohl übersetzt Ausverkauf, auf. Und das ist die Melodie von Alte Kameraden, die hier in sehr flottem Tempo mit schwedischem Gesang gebracht wird.

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1: Det Besta Lecker Herana Beslak Pa und Realisation hießen diese beiden Titel. Jetzt wieder zurück zur Biografie. Nach dem Krieg begann Zaras neue Karriere im Jahr 1947 in der Schweiz. Ralf Benatzky hat Auftritte am Genfer Rundfunk vermittelt und dort entstanden auch ihre ersten Nachkriegsaufnahmen für die Schweizer Firma Elite. Weitere Konzertauftritte in Bern, Basel und Zürich folgten. 1948 traf sie wieder mit Michael Jari zusammen, der sie auf ihren deutschen Odeon-Schallplatten ja oft begleitet hat mit seinem Orchester. Sie unternahm mit ihm und seinem Orchester eine Deutschland-Tournee und zwar 1948 und 1949, die großen Anklang fand. 1949 trat sie in Malmö auf und damit zum ersten Mal wieder in ihrer schwedischen Heimat. Im Januar 1956 heiratete sie in dritter Ehe den schwedischen Kapellmeister und Jazzpianisten Arne Hülfors, der sie seit 1952 musikalisch begleitete. 1950 drehte sie auch wieder in Deutschland, und zwar den Film Gabriela, ein Mutter-Tochter-Drama mit vielen Anleihen aus ihren frühen Filmen. Der war in der Kinokasse durchaus ein großer Erfolg. Jetzt wieder zur Musik. Wir hören zuerst Fran Top Tilt Toe. Das ist, ich bin von Kopf bis Fuß auf Liebe eingestellt, der große Hit ihrer Kollegin Marlene Dietrich, hier am 1. September 1930 in Stockholm auf Schwedisch aufgenommen. Die Rückseite bringt uns einen Foxtrott, For Det Vill Han Sa Gärna. Hier begleitet das Orchester von Jules Sylvain, der diesen Titel auch komponiert hat. Und der ist in Stockholm am 13. April 1931 aufgenommen.

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Fran tot tiltar, ich bin von Kopf bis Fuß auf Liebe eingestellt und fördert will, han sa gerna, hießen diese Titel. Zara Leander hat dann in den frühen 50ern noch zwei Filme gedreht, Cuba Cabana 1952 mit O.W. Fischer und Ave Maria 1953. Die waren zwar finanziell einträglich, aber die Qualität war weit von ihren Vorkriegsfilmen und Filmen aus der Kriegszeit entfernt. Peter Kreuter hat zwei Musicals für sie geschrieben, Madame Scandaleuse und Lady aus Paris. Die Texter waren Ernst Nepruth und Karl Farkasch. Es entstanden auch Fernsehshows in den frühen 60er Jahren, wo sie ihre Evergreens nochmal brachte. Außerdem verlegte sie sich dann in den 60er und 70er Jahren auf Bühnenarbeit, wo sie hauptsächlich ihre alten Hits vorgetragen hat. Im Jahr 1979 nahm sie endgültig Abschied von der Bühne und zog sich auf ihr Gut nach Löhne zurück. Nach mehreren Krankenhausaufenthalten starb sie 1981 an einer Gehirnblutung und wurde neben ihrem dritten Ehemann Arne Hülfers auf dem Kirchenfriedhof in Herrasthammer in der Gemeinde Norrköping in Ostgötland beigesetzt. Jetzt wieder Musik. Wir gehen zurück ins Jahr 1931, zum 27. April, um genau zu sein. Und dort nahm sie wieder mit dem Orchester Jules Sylvain, der auch beide Titel komponiert hat, auf. Zuerst Jek er blot en stakkers sen quina und auf der Rückseite Champagner nat.

Das waren die Titel Jeg er blot ens Dakars litten Quina und auf der Rückseite Champagner Nat. Und jetzt kommen wir zu einem Titel, der heißt kurz und bündig Rumba. Und das war im Jahr 1931 ja der große Hit, der Rumba-Tanz, der da gerade aus Kuba nach Europa rüberschwappte. Im Oktober oder November 1931 ist dieser Titel eingespielt und das Begleitorchester wird von Sune Waldemir dirigiert.

Das war Zarah Leander mit Waldemirs Orchester und dem Titel Rumba. Und jetzt kommen wir zur Sitzung vom 19. November 1931. Wir hören zwei Titel. Zuerst einen 6/8-Step, Detbor en Orm i Vari Paradis, und auf der Rückseite Kerleckens Höga Visa. Zarah Leander wird hier vom Orchester Jules Sylvain begleitet, der auch beide Titel komponiert hat.

Det bor en orm i varje paradis. Und Kerlikens Höga Visa hießen diese beiden Titel. Und jetzt kommen wir zur Sitzung vom 12. August 1932. Begleitorchester ist wieder Jules Sylvain. Und der Titel heißt Ennui en Vaux.

Unsere Sendezeit läuft wieder ab. Michael Rolfe an der Technik und am Mikrofon. Ich bin Peter Michael. Wir verabschieden uns und haben noch einen Titel mit Sarah Leander. Geh, Dick, Held. All of Me heißt der im amerikanischen Original. Zara singt zuerst auf Schwedisch und danach auf Englisch. Dieser Titel ist vom 23. Dezember 1932.

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Hallo und herzlich willkommen heute an diesem recht kühlen, aber auch ein bisschen schönen Maiabend. Mein Name ist Alan Homburg. Ich komme live zu euch über das Trafo-Radio. Direkt aus dem Weinbergkrug. Herzlich willkommen zu Grub Music, der Engerlingsmusik. Ich habe ein bisschen Folk dabei, ein bisschen Doom Jazz und ja, ich glaube, das war erstmal das Erste. Vielleicht hören wir uns zu Wort später nochmal, aber erstmal würde ich sagen, geht's los.

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Hallo, hallo, hallo, ja, hallo, ja. Ich bin's nochmal hier. Ich wollte euch gern einen Tipp für eine Veranstaltung geben, wenn ihr auf so nischige Geschichten steht wie das hier. Und zwar ist nächste Woche Sonntag am 17.05. in der Galerie Mimikry Listening Session vom Trafo Radio. Es geht von 14 bis 21 Uhr und es gibt von experimentellen Sachen Lectures, klassische oder klassischere Sets von lokalen KünstlerInnen. Ist ein Träumchen. Kaffee, Kuchen, wie man möchte. Vielleicht kleines Update aus dem Weinmeerkrug. Wir haben gerade frisches Bier geliefert bekommen aus Süddeutschland. Das will ich auch gleich probieren. Und dann lasse ich euch wieder in Ruhe. Bis später.

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Herzlich willkommen zu einer neuen Ausgabe der Sendung Thielmanns Kultur Spezial, und zwar der ersten Ausgabe im Monat April 2026. Am Mikro ist wie üblich der Knut, und es wird in dieser Sendung natürlich um das aktuelle Programm des Sandershaus in Bettenhausen bei Kassel gehen, einem alternativen Veranstaltungsort, der offen für alle ist und vom Mitmachen lebt und auch dem Mitmachen zum Beispiel von euch, falls ihr Zeit, Lust und Energie entsprechend habt. Und wir sind gerade Anfang April 2026, also das ist gerade über Ostern, ne? Da ist jetzt das Osterwochenende, und deshalb gibt es diese Woche keine Konzerte oder sonstigen Veranstaltungen. Es fallen auch Sachen aus, wie zum Beispiel am Karfreitag, den 3. April, das Repariercafé Kassel Ost. Das findet also jetzt dieses Mal nicht statt. Ansonsten natürlich jeden ersten Freitag im Monat und dazu dann wieder mal zu gegebener Zeit mehr Infos. Falls ihr euch über das Programm oder über das Sandershaus selbst informieren wollt, dann könnt ihr das im Internet tun unter sandershaus.de, und dort klickt ihr dann auf den Menüpunkt Programm, dann landet ihr auf der Veranstaltungsseite, und da könnt ihr dann nochmal jeweils auf die einzelne Veranstaltung klicken, und dort gibt es dann nochmal detailliertere Infos zum Ort, Kontaktaufnahme oder Eintrittspreise etc. pp. Also das schon mal ein wichtiger Punkt. Und ansonsten ein guter Einstieg, um, sage ich mal, Kontakt mit dem Sandershaus aufzunehmen, um ein bisschen die Lage sondieren zu können, ist der Kneipenabend im Sandershaus. Jeden Donnerstag gibt es den zwischen 18 und 24 Uhr in der Bar des Sandershaus. Und jeden ersten Donnerstag im Monat, also das wäre jetzt dieses Mal, also Donnerstag, der 2. April, da gibt es dann den Kneipenabend mit dem Spieleabend-Special, und da dreht sich alles um Brett- und Kartenspiele, die gespielt werden, und das Sandershaus hat dann eine entsprechende Sammlung. Die Spiele kann man sich kostenlos vor Ort ausleihen und dort dann spielen in der Bar des Sandershaus. Übrigens, die Bar ist gechillt, läuft chillige Musik im Hintergrund, es gibt günstige Getränke, der Eintritt ist frei zum Kneipenabend, und eben man kann da dann einfach alleine hingehen oder sich mit Freunden verabreden, auf jeden Fall mal aus der eigenen Bude oder so rauskommen und mal einfach was anderes, sage ich mal, sehen und erleben. Und ich finde, das ist eine gute, sage ich mal, Lokalität, um es mal so auszudrücken. Und man kann da einfach mal ein bisschen Kontakte knüpfen, auch ein bisschen abchecken, was passiert denn sonst im Sandershaus, kann mit den Leuten vom Sandershaus quatschen und da dann schauen, ob man da vielleicht dann irgendwie mitmachen kann oder will. Und ja, Spieleabend-Special heißt einfach, dass viele Leute kommen, um eben zu spielen. Man hat dann, sage ich mal, die größere Auswahl unter Leuten, um vielleicht mal auch ein Spiel auszuprobieren. Also das ist das Besondere vielleicht an diesem Tag. Ansonsten gibt es natürlich jeden Donnerstag im Monat den Kneipenabend. Und es gibt noch andere Möglichkeiten, außer sich eben vor Ort Brett- oder Kartenspiele aus der Sammlung des Sandershaus kostenlos dort auszuleihen und vor Ort zu spielen. Kann man auch Billard spielen oder Tischkicker oder auch Tischtennis, sogar im Rundlauf. Es gibt auch eine N64, und es gibt viele Möglichkeiten. Die ganzen Sachen kann man kostenlos nutzen, und ich hoffe, ihr habt einfach Spaß und nutzt das, einfach mal unter Leute zu kommen, günstig, und einfach einfach mal auch vielleicht dem Alltag und eurer Bude mal zu entkommen. Wir hören jetzt erstmal Musik von Bands, die Ende März 2026 im Sandershaus aufgetreten sind. Und damit erstmal viel Spaß, und am Ende der Sendung gibt es nochmal ein paar Infos und einen kleinen Ausblick in die nächste Woche.

Wir sind schon wieder am Ende dieser aktuellen Ausgabe der Sendung Dreamlands Kulturspezial angelangt. Am Mikro ist noch immer der Knut. Das ist die erste Ausgabe im April 2026, also zu der Zeit um Ostern oder findet Ostern statt an diesem Wochenende. Und ja, da gibt es dann keine Veranstaltungen im Sandershaus. Und ich sage mal, es ist eine gute Möglichkeit. Wir haben ja jetzt die Sendung über Bands gehört, die Ende März 2026 im Sandershaus aufgetreten sind. Wir haben jetzt gerade eine Kombo gehört von zwei Musikern, nämlich Georg Stock und Steffen Modrow. Die beiden machen Jazzmusik und so und arbeiten schon ewig, sage ich mal, zusammen, seit über 40 Jahren und haben auch ganz unterschiedliche Kombos. Jetzt sind sie unterwegs mit einem Programm, das Zero G and I Feel Fine, oder dem Motto unterliegt. Das Projekt heißt Mutproben im All, oder also das ganze Programm, und ist so eine Mischung aus Psychedelic, Jazz, sowas. Und wir haben gerade ein Stück von denen gehört, von den beiden. Als Rausschmeißer gibt es noch ein weiteres Stück. Falls euch diese Musik gefällt, dann schaut da einfach am Freitag, den 10. April im Sondershaus vorbei. Und mehr Infos auf der Internetseite des Sandershaus unter sandershaus.de und dort auf den Menüpunkt Programm klicken und dann eben auf dieses Konzert Mutproben im All am 10. April. Da gibt es dann weitere Infos, auch zum Eintritt und wann das dann losgeht und so weiter. In der nächsten Sendung gibt es dann nochmal detailliertere Infos dazu. Und das ist vielleicht auch ein guter Hinweis darauf, dass immer ganz gut ist, auf der Internetseite des Sandershaus vorbeizuschauen. Und zwar zum einen, bevor ihr zu einer Veranstaltung geht, nochmal sicherzugehen, dass die Veranstaltung auch stattfindet. Manchmal müssen Veranstaltungen kurzfristig auch abgesagt werden, aus ganz unterschiedlichen Gründen, zum Beispiel Krankheit oder sowas. Und das steht dann umgehend auf der Internetseite des Sandershaus. Und da einfach drauf gucken. Und was auch gut ist, manchmal gibt es Veranstaltungen, die sehr frühzeitig, sage ich mal, geplant werden. Und da lohnt es sich einfach auch mal auf der Veranstaltungsseite dann ganz runter zu scrollen und frühzeitig von Veranstaltungen Bescheid zu wissen und die einzuplanen. Und das ist eigentlich auch immer ganz cool, finde ich. Aber es lohnt sich immer, dann vor der Veranstaltung nochmal drauf zu gucken. Das als Praxistipp. Also sandershaus.de ist die Internetseite. Dort klickt ihr auf den Menüpunkt Programm. Und dann könnt ihr nochmal jeweils auf die einzelne Veranstaltung, zum Beispiel hier das Konzert Mutproben im All am Freitag, den 10. April, klicken. Und dann gibt es nochmal detailliertere Infos. Ja, das soll es gewesen sein. Ich wünsche euch eine schöne Zeit und ja, viel Spaß noch mit einem Stück von Mutproben im All. Und der Knut sagt Tschüss, bis zur nächsten Sendung.

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1: 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Herzlich willkommen, liebe Hip-Hop-Heads, zu einer neuen Folge The Essence, eure Untergrund-Hip-Hop-Sendung im Freien Radio Kassel. Und wie ihr vielleicht schon gehört habt, ist euer guter alter Laberkopf Donku wieder am Start. Außerdem natürlich wie immer dabei DJ Kill I Am mit den Flitzefingern an den Plattenspielern und Janbo, der prachtigste Lachs im Bühl. Yeah. Ihr könnt euch heute gefasst machen auf eine ganz gediegene Sendung. Wie immer live aus dem Elfenbeinturm in der Kasseler Innenstadt, direkt am Friedrichsplatz. Ah. Ja, war auch mal schön, mal weg zu sein, aber schade, die Sendung verpasst zu haben. Aber ich habe es ja trotzdem irgendwie telefonisch nochmal kurz geschafft, durchzuklingeln. Hat mich auch gefreut. Yeah. Gibt's irgendwas noch anzukündigen gerade für den Moment? Nee, ne? Nö, das Wetter ist schön, war heute Morgen noch nicht so. Janbo und ich waren vorhin schon mal eine Runde Plakate aufhängen für die World Freestyle. Die Skateboard-Weltmeisterschaft im Freestyle-Skateboarden im August hier in Kassel in den Messehallen, 14. bis 16.8. Tickets sind schon online bei Eventim. Checkt's mal aus. Ein QR-Code kriegt ihr eigentlich überall, wo wir schon Plakate hängen waren. Yeah. Unter anderem auch dort vor Ort hier, The Essence, live auf der Hip-Hop-Stage von der World Freestyle. Aha, aha, aha. Oh, ich habe das echt ein bisschen vermisst, hier so dünn rumzulabern, ne? Ja, ist schön, ist schön. Grüße gehen raus an alle, die mich vermisst haben. Grüße gehen auch raus an alle, die mich nicht vermisst haben. Euer Problem. Yeah. Und Grüße gehen natürlich auch raus an die ganzen Guys und Girls, die beim Dr. Durst rumhängen. Ihr wisst, wenn wir heute keine Sendung hätten, würde ich bei euch mit rumgammeln. Yeah. Ah. Ja, entspannt ist es heute, entspannt ist es heute. Schön, dass wir alle wieder so jung zusammengekommen sind. Hätte ja auch keiner gedacht, außer allen. Hey Donku, wie dünne kannst du labern? Ja. So, und jetzt viel Spaß beim nächsten Track. Peace. 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

Das war übrigens gerade von dem Album von Passepartout und Oskar Hahn aus dem Hause Durchdrauf Records. Ja, beste Grüße an die Boys. Unter anderem auch an Knicknack, der letzte Sendung zum Glück hier war, um ein bisschen für euch zu freestylen. Hit it!

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2: Yeah. Drops gibt's auf jeden Fall raus an das Knusperhähnchen von der Ecke. Ist voll geil, ich stehe voll auf Knusperhähnchen, genauso wie auf Keulen und auf Schenkel. Herzlich willkommen zu Wessens. Weißt du was? Hier schmeckt es. Und ich freestyle jetzt einfach mal raus. Yo, der Jambo ist im Haus, check das aus, jetzt, yo. Und wir haben den Funk dabei. Der DJ Killer AM legt mit seinen funky Fingern wieder mal einen rein. Alter, wisst ihr, was ich meine? Alter, zu den guten alten Scheiß. Bin zwar nicht der Knicknack, aber ich hab einen Knick in der Optik. Da wisst ihr, was ich meine, Alter. Ja, Mann, und dann geht's raus. Alter, Optik, tick, tick, boom. Weiß ich kenn das nur von den Shamrocks. Boom, schack, lack, lack, boom. Boom, so geht das bei House of Pain. Wisst ihr, was ich meine, Alter? Yo, insane in the brain. Yeah, und das war Cypress Hill. Und dann wisst ihr, weiß ich noch, wo ich eigentlich im Studio heimlich chill. Und das ist hier im Elfenbeinturm bei The Essence. Und das gibt direkt aus Fressbrett. Frag sie Elsbeth. Oder frag sie lieber nicht.

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Ist eigentlich nicht so. 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

bohre mich in Ferne von irgendwelchen Sternen, von denen ich nicht mal weiß, ob sie mich gerne kennenlernen würden. Aber dafür überstehen wir die ganze Hitze hier im Revier und wir verzieren immer noch ein paar Straßenecken mit Tags, weil wir nicht wissen, ob der Nachbar das noch checkt. Deswegen machen wir sowas wie diese Radiosendung. Das ist übrigens alles nicht KI-generiert. Das ist noch richtige Musik von Schallplatte. Ich hoffe, dass... Alter, Digga. Ich hoffe, niemals kommt KI-Musik auf Schallplatte raus. Digga, das wäre schlimm. Ey, und Leute, ganz im Ernst, ne? Wenn ihr eine Veranstaltung macht oder so, dann macht einfach das Plakat selbst. Ey, ist okay, wenn es nicht so geil ist. Alles ist besser als diese KI-Plakate, wo du von 300 Kilometern... Weißt du, Digga, ich stehe in der ISS, Alter. Also, jetzt gerade nicht. Aber du stehst auf der ISS und du guckst da runter in irgendeine Fußgängerzone und siehst ein Plakat und bist einfach so, ich glaube, das wurde KI erstellt. Macht's nicht, Digga. Macht's einfach selbst. So, ja, mal Text irgendwie korrigieren lassen, okay, geht fit, ne? Aber ganz im Ernst, Leute, das hat einfach...

Yeah. Halbe Minute hat der DJ gesagt, darf ich kurz rumlabern. Ey, Grüße gehen raus nach Görlitz. My Man Flies hat einen Video released heute und zwar zu Mob Action. Könnt ihr mal bei YouTube auschecken. Und das war meine halbe Minute. Wir hören uns gleich. Kick it!

Oh. Yeah. Ihr hört immer noch die Essence. Eure Untergrund-Hip-Hop-Radiosendung im Freiradio Kassel. Jeden zweiten Donnerstag von 20 bis 22 Uhr sind die Jungs hier wieder unterwegs auf der Spur 105.8. War ganz lange die Frequenz und jetzt haben wir leider irgendwie keinen richtigen UKW mehr, habe ich gehört. Wir haben es noch nicht gecheckt, aber ihr könnt uns immer noch hören, also wenn ihr uns jetzt gerade hört, dann höchstwahrscheinlich auf DAB Plus, Kanal 6a, FRK. Jan filmt, geil. Cool, genau. Was sage ich jetzt? Wir hauen jetzt einen kleinen Beat rein. Vielleicht hat irgendwer den schon bei Instagram mitgekriegt, weil ich habe den da hochgeladen. Und jetzt ist hier kein Song. Warum ist denn hier kein Song? Egal, wenn hier kein Song ist, dann muss ich halt über den Sequence Mode gehen. Und der fängt, glaube ich, irgendwo... Ach Mist, ich habe das doch extra. Na gut. DJ Killer M rettet die Situation. Das ist nicht der Beat, den ich anmachen wollte. Aber ich habe einen kleinen Beat gemacht. Und zwar im Never Enough Store. Grüße gehen raus. Friedrich-Ebert-Straße 31. Gerne mal auschecken. Und ich habe nur Beats genommen, die ich nur Samples verwendet, die ich so im Laden gefunden habe. Und das klingt ungefähr so. Der übersteuert ein bisschen, ne? Okay, jetzt nicht mehr. Geil. Genau, also wir sind noch beim Drumset. Die Kick ist die Eingangstür mit einem Low-Pass-Filter. Die Snare ist ein Satz Skateboard-Rollen, die ich habe auf den Tresen fallen lassen. Die Shaker, also die Hi-Hat, ist ein Besen, mit dem ich einfach so gewischt habe. Und die offene Hi-Hat ist ein Stück Grip-Tape, was ich über den Tisch gezogen habe. Und so geht der Beat dann irgendwie weiter. Yeah. Oh, okay. Der hat hier eine Bassline. Die war eigentlich nicht geplant. Aber es ist funky.

Das Instrument, was ihr hört, ist übrigens die Rail von einer Fingerboard-Anlage. Dann hört ihr vielleicht noch Dosenschütteln raus und dieses Eingangssample mit dem Quietschen. Genau das, was gerade kam. Das ist eine Tür von einem Regal aus Glas. Und die Bassline, wenn die jetzt hoffentlich gleich reinkommt, ich weiß nicht genau, welche Sequenz welche ist, aber die Bassline ist ein Heißluftföhn. Ja, das ist ein Heißluftföhn. Sehr weit runtergepitcht und mit einem Lowpass-Filter drauf. Ich kann die MPC-Sample wirklich empfehlen, das ist ein schönes Geräusch. Was ich auch empfehlen kann, ist natürlich der Never Enough Street Store, in dem die ganzen Samples gesampelt wurden. Geil. Und vielleicht gibt es demnächst nochmal so ein Beat bei Dr. Durst. Und dann habe ich noch so eine leere Dose gefunden. Das war so eine Jubiläumsdose vom Großhandel JJM. Und das ist einfach eine leere Dose. Und die habe ich nochmal gesampelt und damit ist dieses groovige Vibraphone-mäßige Sample entstanden. Yeah. Und ich würde sagen, ich halte jetzt einfach mal 16 Zeilen die Schnauze, damit ihr vor den Empfangsgeräten auch eine Runde auf diesem Beat freestylen könnt. Yeah. The Essence. 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DJ Kill I Am. Janbo. Donku. Die alte Gang. Und ich bin jetzt ruhig.

0: Yo, yo, moin, mein Name ist Jambo. Alter, direkt aus dem Gartenteich. Ich hab direkt auf diesen geilen Beat vom Don Q direkt abgeleicht. Alter, wisst ihr, was ich meine? Das ist der gute alte Style und dann geht's weiter. Alter, das ist die gute alte Cypher und dann wissen wir Bescheid. Die Welt ist artenreich. Komm mir nicht zu nah und ich piss dir in deinen Gartenteich. Alter, willkommen im Habichtswald und das ist der gute alte Style. Komm mir nicht zu nah am Bühl. Wenn ich in den Bühl springe, krieg ich so ein Glühding immer im Frühling. Yeah, weißt du, was ich meine? Das ist einfach so gebrüht, Bitch. So muss das sein. Wir sind im freien Radio Kassel und wir sind für jede Schandtat bereit. Ey, wisst ihr, was ich meine? Das ist der gute alte Style, Alter. Und dann geht's vom Punk wieder rauf in den Elfenbeinturm. Und dann wisst ihr, was ich meine? Ey, für die gute Freestyle-Liar. Und das immer zu jeder Stunde. Wisst ihr, was ich meine? Ich bin der Sheriff von Dreh hier so meine Runde. Aber weißt du was? Ist scheißegal. Sheriff hat keine Wahl. Weißt du was, wir brauchen die nicht. Und da gehe ich mit mir selber ins Gericht. Wisst ihr, was ich meine? The Essence, der geilste Verein.
1: Schreibst dir in dein Poesiealbum rein. Oder in dein Freundesbuch. Oder in deinen Kalender. Nimm einfach deinen Kalender raus und jede zweite Woche, Donnerstag, 20 bis 22 Uhr, schreib rein The Essence. 105.8 Nostalgie. DHB Plus, Kanal 6A, FRK, aktuell, digital, bla bla bla, neues Jahrhundert. Erzähl's den Typen mit dem Tastentelefon. Frag ihn, was sein Internetvertrag davon hält. Keine Ahnung, Digga, mein Internetvertrag hat zum Glück noch keine eigene Meinung. Ah. Yeah. Ey, hast du noch ein Beat? Weil dann würde ich mal so langsam den Beat ausfaden lassen. Also ich kann noch mal diese... Geil. Ja, dann haut DJ Kill I Am noch ein Killer Beat raus. Can we kill it? Yes, I am. Yeah. Soll ich schon mal so rausfaden? Geil. Ich fade raus, du fadest rein. Bam. So macht man das. Ist ein Beat, ne? Hast du gesagt. Jawoll. Ah. Es ist schon wieder der zweite Donnerstag im Monat und deswegen komme ich mir leicht so vor, als wäre ich in einem Koma. Denn ich sitze hier im Elfenbeinturm und frage mich, was mache ich hier nur? Ich behalte die Spur bei auf 105.8 Megahertz, die ich mir in mein Herz reinkrach. Und genau deswegen machen wir Krach für euch live, weil uns nichts anderes einfällt. Schnell tun wir irgendetwas, von dem wir nicht wissen, ob es am Ende danach geklappt hat. Aber das ist uns gerade egal, denn wir machen noch immer Beats für euch wie aus Stahl. Zumindest

0: geputzt werden. Yeah.
1: Cool. Danke für den Beat. Das hat Spaß gemacht.
0: Nö. Schön.
1: Was für ein schöner zweiter Donnerstag mal wieder.
0: Ihr hört die Essence.
1: Und das könnt ihr in 2 Wochen wieder tun. Und ihr könnt das auch tun bei der World Freestyle Skateboarding Championships. Weil wir da auch spielen für euch zu dritt in der Konstellation. Und falls das nicht so viel gespoilert ist, wir machen Sonntagabend für euch den Rausschmeißer. Das wird schön. Ja, Mann. Cool. Jan, willst du nochmal freestylen?
2: Free Freestyle, das bedeutet Rap aus seinem Geist. Wisst ihr, was ich mein? MC, Breedy, nein, Style. Keine Ahnung, ihr wisst, was ich mein. Ich rede auch manchmal einfach irgendeine Lasagne. Wisst ihr, was ich meine? Alle Mann hier, nee, das meine ich nicht so. Ich bin lieber auf der linken Seite und das ist auch richtig so. Yo, das ist der gute Scheiß, richtige Richtung. Weißt du was, ich blicke in meinem Kopf in die innere Richtung. Weißt du was ich meine? Den guten alten Scheiß, Alter, während ich immer noch meine Zeit vertreibe, indem ich Freestyle reime. So wie die gute alte Scheiße, so auf den guten Style, yeah. Und weißt du was, der Essence bringt immer alles direkt aufs Festnetz, yeah. Bildscheibe scratches, yeah, und dann geht das noch so ab. Das ist der gute alte Stuff und dann gehen wir jetzt so ab. Und wisst ihr, was ich meine, jetzt gibt's die geilen Finger von DJ Kill I Am. Yeah, das ist Style, Mann.

0: Hier.
1: Und nochmal dicke Grüße gehen raus an den Atze Matze, weil ich ganz genau weiß, dass du mir gerade, dass du uns gerade zuhörst. Und Matze, Grüße gehen raus nach anderthalb Wimmern, Mensch. Du weißt, wer gemeint ist. Hab dich lieb. Tschüss.
2: Ey, aber alle anderen Matzes, die uns gerade zuhören, ne? Ihr seid auch cool, Mann. So. Ich würde sagen, wir lassen euch jetzt mal wieder ein bisschen mit Killy und den Platten alleine und verschonen euch von unseren Stimmen. Bis später.

0: Nehmt mal alle eure Arme hoch an den Empfangsgeräten für DJ Killer Jan, der dafür sorgt, dass die Platten hier brennen. Yeah. DJ Kill I Am. Durch den auch Janbo und ich übrigens hier erst mit reingeraten sind. Das ist alles auf seinem Mist gewachsen. Er war schon viel länger hier. Janbo und ich labern einfach nur für euch dumm rum. Weil der DJ Killer M, der redet nicht so gern. Außer mit seinen Platten. Mit seinen Händen. Das liegt ihm sehr gut.
1: Alter!
0: Ey, vielleicht solltest du Gebärdensprache studieren. Weißt du? Dann musst du halt auch nur mit deinen Händen reden, das wäre voll dope. Und die Leute so, Alter, hoffentlich ist nächste Sendung Donko wieder arbeiten.

Ja, auf 0 machst du Stopp. Aber wir haben noch ungefähr eine Minute. Und die nutzen wir jetzt, um abzumoderieren. Yeah! Ihr habt gehört, die Essence. Eure Untergrund-Hip-Hop-Radiosendung jeden zweiten Donnerstag im Freien Radio Kassel. Die Wiederholung gibt es am Freitag zwischen 12 und 14 Uhr. Freitag 12 bis 14 Uhr. Ihr habt gehört, die geschmeidigen Hände und feinst ausgewählten Platten aus dem Regal von DJ Killiam. Außerdem habt ihr gehört, coole Raps von Janbo, dem prächtigsten Lachs im Bühl. Ihr habt vielleicht noch ein paar Background-Stimmen gehört von den Leuten, die im Studio mit anwesend sind. Grüße! Anwesenderweise. Und was ihr vielleicht auch gehört habt, ist noch ein Beat. Und uns. Ciao, bis in 2 Wochen. Tschüss.

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2: Einen wunderschönen guten Abend, ihr hört das Freie Radio Kassel. Es ist Zeit für Borderline-Musik für Grenzgänger. Nein, für Borderline extra, denn heute geht es weiter hier in unserer Sommerserie 50 Jahre Punk. Und es wird heute um The Jam gehen. Ja, ist The Jam eigentlich eine Punkband oder ist es eine Modband oder irgendwas dazwischen, ein Hybrid? Ja, vielleicht muss man sie auch nicht kategorisieren, die 1972 gegründete Formation, die dann 10 Jahre bestand. Ja, Paul Weller, Gitarre, Gesang, Pus Foxton, Bass und Rick Buckler am Schlagzeug. 6 Alben haben sie zusammen gemacht und wir hören heute das 2. Album von ihnen in ganzer Länge und aber auch weite Auszüge aus ihrem Debütalbum In the City 1977 bei Polydor erschien. Ja, und damit fangen wir jetzt auch gleich an. Ich möchte die Stücke nicht alle auflisten. Schaut einfach auf unserer Playlist nach www.borderline-extra.de. Da findet ihr sie. Ja, The Jam in the City.

In Borderline Extra ging es heute hier um The Jam. Wir hörten weitere Auszüge aus ihrem Debütalbum In the City und eben gerade ihr zweites Album This is a Modern World in ganzer Länge. Beide Alben sind im Jahr 1977 erschienen. Ja, Paul Weller machte dann weiter mit Style Count. Dann Solo. Bruce Foxton ging irgendwann zu den Stiff Little Fingers. Und ja, der Schlagzeuger Rick Buckler leider mittlerweile im letzten Jahr im Übrigen verstorben. Ja, wie geht's hier weiter mit Borderline extra mit unserer Sommerserie? Ja, erstmal dieser Teil wird am morgigen Freitag um 14 Uhr hier im Freien Radio Kassel wiederholt werden. Morgen Freitag 20 Uhr gibt es dann den nächsten Teil und da wird es dann um das Debütalbum, Entschuldigung, das Debütalbum von Alternative TV, The Image Has Cracked, gehen.

Keine Angst, es ist nur Anorak City. Hallo und Tally-ho hier aus dem Anorak City Headquarter. Noch mitten in Nordhessen. Ja, mitten in Nordhessen. Mitten in Kassel, im Herzen von Kassel, hätte ich jetzt fast gesagt. Ja, das ist im Moment gerade ein bisschen verwirrend. Ich plane einen Umzug. Der soll Ende August stattfinden und da werde ich Nordhessen verlassen und nach Südniedersachsen ziehen. Und das wollte ich euch jetzt schon gleich in der ersten Ansage mitgeben. Direkt misslungen. Ja, also willkommen zu Anorak City hier im Mai an Pfingsten. Es ist der Pfingstmontag und da habe ich gedacht, ich beglücke euch mit einem klassischen Filmausschnitt gleich am Anfang aus dem Film The Robe oder auf Deutsch Das Gewand. Ja, klassischer Film. Wunderbar mit Römern und Christus wird gekreuzigt und dann wird vergeben und alles, was man so braucht in so einem klassischen Film, ich glaube von 57 oder sowas. Sehr, sehr schöner Film, ich mag den. Und ich kann ihn nur empfehlen, wenn ihr denn so Sandalenfilme mögt, so nennt man das wirklich offiziell, so Filme mit so Römern, das sind Sandalenfilme. Ja, aber keine Angst, es ist nur ein Film und trotzdem ist Pfingsten, ja. Anorak City, endlich habe ich es wieder geschafft, euch zu beglücken, hoffe ich, mit wunderbarer Musik. Ich habe wieder viel, viel, viel zu viel. Mal gucken, wo wir am Ende rauskommen. Ich möchte am liebsten alles spielen. Wird mir aber nicht gelingen. Ich habe ein paar tolle Neuheiten, die noch gar nicht veröffentlicht sind. Eine Platte, die kommt erst im Juli raus. Von den Kind Hills, da werde ich einen Song spielen, der bisher unveröffentlicht ist. Da bin ich ganz stolz drauf. Der ist klasse und der wird auch der Namensgeber oder der Titelgeber für diese Sendung, diese Folge Anorak City sein. Das aber alles später. Erster Song war von Club 8. Don't cry, baby, it's only a movie. Man könnte denken, ich hätte das so ge geplant ineinander. War aber tatsächlich Zufall. Ist mir gerade erst aufgefallen. Manchmal habe ich Glück. Ja, neue Single von Club 8, die gibt es schon seit dem 24. April. Ruhiges, schönes, ruhiges, kurzes, schönes Indie-Pop-Stück. Immer wieder schön Club 8 zuzuhören und das passt eigentlich auch immer in eine Radiosendung. Ich glaube, ein Debüt bei Anorak City ist der folgende Künstler, nämlich Avalon Emerson. Da gibt es einen Song namens Jupiter and Mars. Passt ja auch schon wieder hervorragend zum römischen Thema. Written into Changes. Heißt das Album und das ist der zweite Titel von diesem Album. Und was schreibt der Künstler selber über sich oder über den Song? Es wäre Airy Dream Pop with Shimmering Synths and U2 Style Guitar Touches. Naja, Avalon Emerson ist Amerikaner, DJ und Producer und lebte in San Francisco und mittlerweile in Berlin. Und ich fand den Song ganz schön und deswegen solltet ihr ihn hören. Avalon Emerson mit Jupiter and Mars.

I Wanna Go Back hieß der Song, den ihr eben hören durftet. Der stammt von einer Split-EP. Und jetzt gehen wir aber wirklich zurück in der Zeit, zumindest erstmal gefühlt. Und zwar ist das eine Split-EP von The Cat's Meow und The Autocollants. Beides ja Bands, wo man wirklich sehr, sehr weit zurückgehen muss, wenn man da Neuveröffentlichungen haben möchte. Es ist aber tatsächlich eine Neuveröffentlichung, um genau zu sein. Die eine erste Neuveröffentlichung der Auto Collins nicht so einfach seit 1999. Bin so aufgeregt, weil das so ist, ne? Da geht's durcheinander. Und das ist eine Veröffentlichung bei Shelf Life, diese Split-Single. Und ja, klingt doch klasse. Also klingt wie früher, ne? Es ist wirklich sehr, sehr schön. Mir gefällt das. Und das wollte ich euch nicht vorenthalten. Da gibt's eine 7-Inch Vinyl, 200 Copies. Aber ich glaube, die sind schon wieder ausverkauft, wenn ich das hier bei Bandcamp so richtig lese. Da müsst ihr schauen, wenn ihr das noch haben wollt. Ja, daher hat Indie Pop, da sind wir im Moment. Ich spiele euch jetzt nicht den Cat's Meow-Titel noch hinterher. Den müsst ihr euch dann selber bei Bandcamp oder sonst wo besorgen. Ja, das Thema mit dem Zurückblicken und Schauen, das begleitet uns jetzt auch im nächsten Song. Es gibt nämlich ein neues Album von The Loft, das heißt Badges. Auch hier, ja, das sind ja auch alte Helden. C86 hat man das damals genannt, nennt man das immer noch. Und die Loft sind aber wieder da. Die alten Herren haben ein komplett neues Album eingespielt, das heißt Badges. Super schönes Cover mit ganz vielen Buttons und Badges vorne drauf. Und ich spiele euch den Song Ex-Lovers and Long-Lost Brothers. Da wird so ein bisschen darüber nachgedacht, wie man so alles im Leben getroffen und dann, ja, auch wieder verloren hat auf die eine oder andere Art und Weise. Manchmal absichtlich, manchmal eher nicht. Schöner, schöner Song von einem wirklich sehr, sehr guten Album. Man könnte auch sagen, es ist Altmännerrock. Aber ich glaube, die 17-Jährigen hören hier bei Anorak City eher selten zu. Wer weiß, um es mal für die 17-Jährigen einfacher zu machen. Wenn dem so ist, schreibt es mir in die Kommentare. Hier kommen The Loft mit Ex-Lovers and Long-Lost Brothers.

Großartige Hymne, fast schon Britpop. Wings of Desire waren das mit Just to Survive von ihrem, ja, wie soll man sagen, irgendwann erscheinendem Album Stand Still Like the Hummingbird. Wings of Desire haben vor, jeden Monat eine neue Single rauszubringen und dann am Ende, so nach einem Jahr circa, dann soll das Ganze zu einem Album zusammengeführt werden, was dann Stand Still Like the Hummingbird heißen wird. Dieses Single ist am 17. April erschienen, ja, also auch nicht mehr ganz so frisch. Aber wenn ich mich recht erinnere, gab es ja auch im April gar keine Radiosendung, also keine Anorak City. Deswegen muss ich das ja wieder alles nachholen. Ich möchte ja immer jeden Monat, genauso wie diese, wie die eben gehörte Band, etwas rausbringen. Eine Neuheitensendung gelingt mir aber nicht. Wahrscheinlich, das hat sich schon so ein bisschen eingependelt, sind wir jetzt immer in diesem Zwei-Monats-Rhythmus. Dafür scheint zumindest in letzter Zeit es immer zu klappen, unsere Specials zu produzieren. Jeden ersten Samstag im Monat live im Freien Radio Kassel von 21 bis 1 Uhr nachts. Aber die sind ja auch weltweit hörbar. Über zum Beispiel TuneIn oder aber, was gibt es noch? Direkt auch über die Webseite des Freien Radio Kassel, da könnt ihr immer live die Sendung hören. Beim letzten Mal hatten wir das Thema London, da fällt mir ein, die Sendung muss ich auch noch hochladen. Man kann es dann auch immer nachhören, so wie diese Radiosendung. Dieses Produkt, so könnt ihr dann auch die Live-Geschichten nachhören, die Specials, die ich mit dem lieben Stefan produziere. Liebe Grüße gehen da raus. Und für die nächste Sendung dann im Juni haben wir uns ein Thema gesucht, was, glaube ich, ja, nur sehr stiefmütterlich behandelt wird in dieser Zeit. Und im Juni sowieso die kommende Fußball-WM. Und da werden wir, haben wir zwei Specials geplant. Und zwar haben wir vor, dass wir für jeden WM-Teilnehmer ein Lied spielen werden, was irgendwie zum Land passt. Da es sich aber mittlerweile um sehr, sehr viele Länder handelt, haben wir aufgegeben, das wirklich für jeden zu tun. 24 ist, glaube ich, der Plan. 24 Songs. Da werden ein paar durch das Roster fallen. Aber ich weiß auch nicht, ob man jetzt unbedingt darum kämpfen muss, einen Song zu finden, der Curaçao vertritt. Ich weiß auch gar nicht, ob Curaçao bei einer WM dabei sein muss, aber vielleicht ist das zumindest das einzige Erfolgserlebnis der deutschen Fußballnationalmannschaft um ihren hervorragenden Trainer Julian Nagelsmann. Was hat der Mann? Naja, egal. Also, Wings of Desire, tolle Band. Und wirklich Platte, müsst ihr noch ein paar Mal mehr hören, den Song finde ich, und dann ist der so richtig, nagelt der sich so richtig in den Kopf ein. Es ist eine Hymne, man hätte es jetzt vielleicht spielen können. Für Großbritannien, aber da habe ich was ganz anderes, das ist völlig unerwartet. Wir haben uns die Länder nämlich aufgeteilt für unser Special dann im Juni und jeder darf dann ein bestimmtes Land oder verschiedene Länder begleiten und ich habe mir natürlich, also als Chef der Sendung, habe ich mir natürlich direkt England ausgewählt. Dafür habe ich dem Stefan Deutschland gelassen. Und da habe ich einen Song, da werdet ihr nie drauf kommen, den ich da spielen werde. Gehen wir von ja, England nach Schottland. Die sind ja diesmal auch bei der WM dabei und man könnte somit vielleicht das die nächste Künstlerin spielen. Problematik bei schottischen WM-Teilnahmen ist ja immer, sie haben es niemals geschafft, über die Vorrunde hinauszukommen. Vielleicht gelingt es ihnen diesmal. Das Lied, was ihr jetzt hören werdet, das kommt ganz sicher über die Vorrunde hinaus, denn das ist ein sehr, sehr schöner Song. Der ist so schön, dass mir der Hals raubert. Ratika kommt als nächstes mit Science Yesterday. Und da wird auch ein Album erscheinen namens Scene Pop. Und ja, das Lied macht auf jeden Fall Lust auf mehr. Es gibt auch ganz, ganz viele Gäste bei dem Album, was ja, vielleicht sogar schon erschienen. Hier steht, hatte ich mir aufgeschrieben, im Mai wird es erscheinen. Vielleicht ist es jetzt, wo ihr die Sendung hört, schon erschienen. Ich bin mir da gar nicht sicher. Auf jeden Fall gibt es da einige Special Guests, zum Beispiel Tracy Ann Campbell von Camera Obscura und Mitch Mitchell von den Pastels. Also all sowas und viel mehr. Hört es euch an, Ratika mit Science Yesterday.

Neuer Song, neue Single, neue EP von Foliage. Missing Hearts hieß das Lied. You Love Me EP ist die EP dazu. Eine 4-Track. Und in der feiert Manuel Joseph Walker, das ist der Mann, der sich hinter Foliage verbirgt, 10 Jahre Foliage. Und er dankt mit dieser Platte eben all seinen Hörerinnen und Hörern und Fans und Leuten, die ihn unterstützt haben. Seit 10 Jahren gibt es es schon, hätte ich gar nicht gedacht. Ich hätte es jetzt jünger verordnet, vielleicht 5 Jahre. Aber die Zeit vergeht ja schneller, als man sie wahrnimmt. Macht der Satz Sinn? Egal. Ergibt der Satz Sinn? Sorry, Bernd. Also ich glaube, Anorak City war trotzdem von Anfang an dabei. Von den Anfängen von Manuel Joseph Walker. Mittlerweile ist der Kollege bei 1 Million Streams bei Spotify. Das gibt ihm auf jeden Fall eine gewisse Relevanz in der Indie-Pop-Szene und bei Anorak City und bei mir sowieso. Immer gut für schöne Songs und die EP, die ist klasse. Da hätte ich fast jedes Lied spielen können.

und habe dann Missing Hearts gewählt. Der Track, der Titeltrack des You Love Me ist auch ein ganz, ganz schönes Lied. Ich vermeide jetzt ein bisschen absichtlich großer Song, weil wie lange gibt es die Platte jetzt? Aber es ist einfach schöner, toller Indie-Pop. Genauso wie die Platte, über die ich nun mit euch sprechen möchte. Und zwar das neue Album von Dan Barron, das heißt dann einfach Friends. Und das ist hinter Dan Barron, das wisst ihr, verbirgt sich Sven Keller von. Ja, und jetzt kommt wieder der Moment vom Brideshead, meine Güte. Kommt mal nicht in mein Alter, dann fallen euch einfach so Namen nicht ein. Also Sven Keller von Brideshead. Und der hat eine Platte rausgebracht, wo er ja mit seinen Freunden Songs aufgenommen hat. Und das ist ihm sehr, sehr gut gelungen. So gut, dass das Ganze dann einfach mal eben hier Album of the Month bei Anorak City ist. Ja, so schnell geht das. Da war ich selber jetzt gar nicht so drauf vorbereitet. Hat es mir zwar notiert, aber irgendwie. Zu meiner Entschuldigung, ich habe die Sendung schon vor 2,5 Wochen geplant und es dann immer wieder geschoben, weil ich gedacht habe, naja, machst du heute, machst du morgen. Und irgendwann fiel mir auf, ach, ist ja Pfingstmontag, da hast du ja richtig Zeit, dann machst du das. Und deswegen sind manche Informationen dann gar nicht mehr so präsent. Das Album aber doch, das ist eine klasse Platte und hier gibt es ganz viele Kooperationen zusammen mit Martin Nelte. Auch hier gehen die Grüße raus, auch Brideshead. Na, jetzt kommt das doch raus mit dem Bandnamen. Wunderbar. Aber auch mit vielen anderen Künstlern. Zum Beispiel mit Ikemizu Majumi oder mit Kaji Hideki, also hier viel beim japanischen Indie-Pop, mit Megumi Mashiro und da ist noch einige Namen zu nennen. Ich will das jetzt hier nicht runterbeten, kümmert euch selber drum. Platte ist Bandcamp only, also nichts mit Spotify oder so. Und sie ist erschienen bei Blueberry Label. Die sind ja immer ein bisschen preisaktiv, wie ich finde. Aber für die Platte ist eigentlich. Kein Euro zu viel, nichts. Wenn ihr Indie-Pop mögt, dann braucht ihr diese Platte. Also ihr braucht sie wirklich. Das ist jetzt keine Empfehlung. Mögt ihr Indie-Pop, hört ihr Anorak City, braucht ihr einfach diese Platte. Das Album des Monats. Und ich spiele euch jetzt Dan Barron mit Swedish. Swedish Pop. Das ist eine Kooperation mit Hideki Kaji. Das ist dann einfach der Song, der mir am liebsten ist von dieser Platte beim ersten Hören und direkt danach. Ja, schön wär's ja. Wobei heute ist ja Montag. Danach kommt May Monday Never Come. Ja, und da ist dann Martin Nelte mit bei. Also genießt diese beiden Songs und wenn ihr mehr davon haben wollt, geht auf die Bandcamp-Seite und besorgt euch das auf die Bandcamp-Seite von Blueberry Label oder aber von Dan Barron.

Ach, großartig, herzerwärmend würde ich fast sagen. Und während ihr vielleicht im Hintergrund die Kirchenglocken hört, denn es ist jetzt 12 Uhr und jetzt schaltet die Kirche hier auf Event, muss ich euch sagen, also kauft, ich muss es euch nochmal sagen, kauft euch diese Platte von Dan Barron. Muss sein. Muss einfach sein. Wir kommen jetzt mal ein bisschen runter und hören uns eine Band an aus Wales. Sie heißt Warm Coat. Feel It All heißt deren Single, die ich euch spielen möchte. Ich weiß gar nicht mehr, wie ich auf die gestoßen bin. Ich glaube aber, es lag daran, dass ich irgendwie nach Fußballsongs irgendwas gegoogelt, irgendwie gesucht habe. Ich weiß gar nicht mehr warum. Ich glaube, ich habe den Helen Love Song über Gareth Bale gesucht und bin dann irgendwie auf Warm Coat gestoßen, weil die haben in 22 eine Single rausgemacht, eine Fußball-Single namens Goal. Und da haben sie auf dem Cover so Buteo-Figuren mit den Trikots der walisischen Nationalmannschaft, ich glaube so der letzten 5 Jahre, wobei kann nicht sein, nein, nein, nein, wesentlich älter. Unter anderem auch mit meinem Lieblings-Wales-Trikot von Admiral aus den 80ern vorne drauf. Und dann bin ich auf die gestoßen und habe gedacht, na, was machen die denn eigentlich sonst so? Das klingt ja ganz schön. Schöner Indie-Pop-Fußballsong. Und habe dann festgestellt, Mensch, die haben ja was Aktuelles raus, zwar schon ein paar Monate her, aber ja, das ist ja wunderbar, ich kann sie hier spielen. Und das mache ich jetzt. Jetzt kommt Warm Coat mit Feel It All. Wie gesagt, aus Wales kommt die Band und ja, ich hoffe, es gefällt euch ähnlich gut wie mir.

Ja, sehr schön. Keine Anorak City Folge, kein Monat gefühlt ohne Orchestra Zayenye, ohne eine neue Single. In diesem Fall war es Farewell Little Star Girl, ihre neue Single, wobei es ist wirklich im Moment ihre aktuelle neue Single, nur gibt es schon wieder was Neues. Das Duo, das Projekt, die Band, was auch immer, veröffentlicht ja ständig und das Komische ist ja dabei auch, sie halten das Niveau dermaßen, übertreffen es sogar, und das ist mir immer suspekt. Ich habe da mal nachgefragt, mehr oder weniger über Facebook Messenger. Und man hat mir dann einfach versichert, das liegt daran, dass man im Moment einfach so eine Phase hat, im Moment, der Moment dauert schon sehr lange, wo man einfach ganz, ganz viel veröffentlichen kann und einfach riesen Spaß dran hat. Und das merkt man ja dann auch am Ergebnis, wie viel Spaß da ist. Und Orchestra Zayenge sagen einfach, ja, es kann ja auch sein, dass es irgendwann vorbei ist und dann haben wir keine Lust mehr und dann war es das. Und jetzt ist aber diese Phase dieser riesigen Kreativität und dann bringen wir raus, weil es ist halt einfach so. Und dann, ja, gibt es halt eine Single und es gibt noch eine und noch eine und dann gibt es dann wieder ein Album, was dann eine Zusammenfassung des Ganzen ist und da ist dann nochmal wieder was Neues drauf. Für mich ja unbegreiflich, ich schaffe es ja hier kaum, mal in 2 Monaten eine Anorak City Sendung hinzukriegen, obwohl es mir auch riesen Spaß macht. Aber da ist ja so viel Kreativität drin und wie gesagt, ich verstehe ja immer nicht, dass das dann auch immer alles gut ist. Jetzt ist halt die Frage auch, empfinde ich nur das so oder wie geht es euch als Hörerinnen und Hörer da draußen? Schreibt mir doch vielleicht mal dazu. Habt ihr auch den Eindruck, ne? Also überhaupt grundsätzlich mal könnte man mal wieder was schreiben. Da ist nicht allzu viel, muss ich ganz ehrlich sagen, aber letztendlich bin ich jetzt im Alter, wo es mir, naja, nicht egal ist, aber wo ich sage, naja gut, dann sind da die stillen Hörerinnen und Hörer. Aber falls es euch treibt, schreibt ruhig mal was zu Liedern, Bands, Musikern und Dingen und auch zum Moderator, wenn er euch nervt. Macht das einfach mal. Ich bin zwar ein grumpy old man, aber meistens kann ich mich in der Öffentlichkeit zurückhalten. Ich habe eine soziale Kompetenz. Ich bin nett. Und warum auch nicht? Ne? Also, ja, aber Orchestra Zayenje, klasse. Weiß ich jetzt gar nicht, war mir jetzt erst aufgefallen, da gibt es auf der Bandcamp-Seite oben wie nennt man das offiziell? Naja, ich nenne es jetzt mal Überschrift 1980s Retro Pop. Ist das neu? Das war mir vorher nicht aufgefallen. Und wo ich das jetzt so lese, da denke ich, eigentlich müsste man doch an 80s, dieses recht erfolgreiche Spartenradio schreiben. Und die haben doch, glaube ich, auch einen Kanal, wo sie Musik spielen, die klingt wie 80er. Dann könnten sie das doch eigentlich mal so als Aufhänger. Ich muss denen mal schreiben. Vielleicht, ne? Könnte das doch da mal laufen. Vielleicht ist da auch schon gelaufen. Wer weiß, ich höre ja immer nur das normale 80s. Also immer. Einzelradio. Im Auto. Ist immer 80s. Ich mit meiner Frau Fahrten mache zu meiner Schwiegermutter nach Brandenburg. Dann hören wir 80s, weil wir uns nicht auf gemeinsame aktuelle Musik einigen können. Das ist was, ne? Ja, so ist das. Letzte Anorak City-Sendung hatte eine Platte des Monats, eine sehr tolle Platte auf jeden Fall. Ich weiß gar nicht, war es jetzt Platte des Monats oder nicht. Ja, ich muss in meinen Unterlagen gucken und mir fällt auch auf, die erste Stunde, die ist gleich rum. Also, letzter Song von Stunde 1. Wenn ihr Stunde 2 hören wollt, bleibt dran. Entweder hier bei hierdis.at, wenn ihr es denn online hört, oder wenn ihr es live im freien Radio hört, dann müsst ihr halt noch eine Woche warten. Aber ihr könnt vorhören. Hierdis.at, Anorak City suchen. Und schon könnt ihr nicht nur diese Sendung weiterhören, sondern auch viele, viele, viele andere, auch die Specials, von denen ich vorhin erzählt habe, all das und viel mehr. Ihr könnt dann ja, das komplette Schaffenswerk auch kommentieren, wenn ihr dann damit durch seid. Auf jeden Fall ein großes Thema war in der letzten Sendung die neue Platte der Blue Herons. Demon Slayer heißt die und die ist über die Zeit auch gewachsen, die Platte bei mir, und ich wollte beim letzten Mal schon den Song DK spielen, aber da war ja die Platte noch nicht offiziell veröffentlicht und dann habe ich gesagt, na, spiel sie in der nächsten Sendung.
Und jetzt kommt's. Also mein Lieblingssong immer noch von Demon Slayer, der neuen Platte der Blue Herons, die auch eine absolute Empfehlung ist. Der kommt jetzt. DK von The Blue Herons.

So, da klappern Sie noch ein Weilchen dahin. Hier ist das Freie Radio Kassel, liebe Freundinnen und Freunde, mit dem Nachtprogramm. Und ich begrüße euch zu einer weiteren Folge in unserer kleinen Reihe hier im Freien Radio Kassel mit Nachtsendungen zum 100. Geburtstag von Miles Davis. Genau, der war das eben mit einer Aufnahme von 1973. Big Fun hieß das Stück, ist gerade mal 2,5 Minuten lang. Das ist mit Sicherheit das kürzeste Stück, das wir heute Nacht hören werden. Und das ist damals sogar als Single erschienen. War natürlich kein Hit, aber immerhin, man hat versucht, das damals eben auch als Single zu vermarkten in den 70er Jahren. Die Aufnahme stammt aus dem Jahr 73. Und mit dieser Ära in der Geschichte und in der Karriere von Miles Davis werden wir uns heute Nacht hier ganz ausführlich beschäftigen in den nächsten 6 Stunden. Also für alle, die es noch nicht mitbekommen haben, Miles Davis würde am 26. oder wäre am 26. Mai 2026 100 Jahre alt geworden. Also er ist 1926 geboren und er zählt mit Sicherheit zu den wichtigsten, bedeutendsten Musikern des 20. Jahrhunderts und auch bis heute ist er wirkmächtig wie kaum ein anderer und er hat in seiner Karriere sehr viele hochinteressante Phasen und Abschnitte sozusagen hingelegt und zurückgelegt und das sind Themen, mit denen wir uns heute Nacht, nicht nur heute Nacht, sondern in den anderen Nächten auch hier im Freien Radio Kassel beschäftigen. Die ganze Woche über gibt es, oder zumindest an 5 Tagen, gibt es hier Miles Davis jeweils ab 0 Uhr bis morgens um 6 Uhr. An 5 Tagen, an den beiden anderen Tagen gibt es ein anderes Programm hier, aber 5 Tage lang diese Woche und auch in den nächsten Wochen werden diese Sendungen dann noch wiederholt hier zum Geburtstag von Miles Davis ausführlich gefeiert und insgesamt haben wir dann 30 Stunden Miles Davis, aber trotzdem noch lange nicht alles, was er in seiner Karriere gemacht hat. Und wir wollen uns auf bestimmte Phasen konzentrieren. Und heute Nacht, wie gesagt, geht es um die Zeit der frühen 70er Jahre. Das ist die sogenannte Jazz-Rock-Ära. Und ich habe das ja in den anderen Sendungen hier auch schon reichlich zum Besten gegeben, dass das für mich persönlich die interessanteste Ära und interessanteste Phase von Miles Davis ist. Ich weiß, da werden die alten Jazz-Fans und die Jazz-Experten wahrscheinlich widersprechen. Aber ich finde das einfach großartig, was er in der Zeit gemacht hat. Und es liegt vielleicht daran, ich komme natürlich auch so ein bisschen eher von der Rockmusik und nicht so sehr vom Jazz. Und für Leute, die eher so aus dem Rockbereich kommen, ist das natürlich ganz großartig, was der gute Miles da mit seiner Band fabriziert hat in den frühen 70er Jahren. Und mit der Ära werden wir uns beschäftigen heute. Wir werden also eine Reihe von Live-Aufnahmen hören, Mitschnitte aus verschiedenen Konzerten aus den Jahren 70 bis 75 oder 74, aber eben auch Studioaufnahmen. Und da fangen wir gleich mal an mit einer Aufnahme aus dem Jahr 73, Im Jahr 72 ist die LP On the Corner erschienen. Das ist so mit die ja am stärksten rockorientierte in der Geschichte von Miles Davis. Die ist damals auch von den echten Fans mit sehr großer Distanz betrachtet worden. Aber ich finde die eben ziemlich großartig und es ist wirklich ein absolutes Groove-Meisterwerk. Also da kommt man eigentlich gar nicht mehr richtig raus aus dem Rhythmus. Das zieht sich durch über die ganze Platte mehr oder weniger, dass da geklöppelt und getrommelt wird. Und natürlich überall immer die Trompete von Miles Davis dabei, aber auch Gitarren sind mit dabei und alle möglichen Instrumente. Also es ist wirklich ein kochender Brei sozusagen, eine kochende Suppe, die da über die komplette Platte sich erstreckt. Und es gibt natürlich auch Outtakes von diesen Aufnahmen und da wollen wir mal reinhören. Das Originalalbum On the Corner haben wir schon in einer anderen Nacht hier gehört im Rahmen unserer Miles Davis Feierlichkeiten zum 100. Deswegen hier ein Outtake und zwar ein längerer Outtake, also ein schön ausgespieltes langes Stück. Das ist auf dem Originalalbum irgendwann dann ausgeblendet, aber hier die komplette Version von Mr. Freedom X aus dem Jahre 1972. Miles Davis und seine damalige Begleitband.

Beste Freundinnen, beste Freunde, hier ist das Freie Radio Kassel mit dem Nachtprogramm. Und heute Nacht gibt es Musik von Miles Davis, wie die ganze Woche jetzt, fast jeden Tag, an 5 Tagen der Woche, von 0 Uhr bis 6 Uhr morgens Musik von Miles Davis zum 100. Geburtstag des Meisters. Er ist am 26. Mai 1926 geboren, würde also in diesem Jahr 2026 100 Jahre alt, wenn er nicht schon im Jahr 91 gestorben wäre, aber da kommen wir nachher noch zu. Heute Nacht gibt es Musik aus den frühen 70er Jahren von Miles Davis, aus seiner sogenannten Jazz-Rock-Ära, als er damals die Elemente von Rockmusik in seinen Jazz eingebaut hat, oder besser gesagt eher umgekehrt. Denn das, was er dann in dieser Zeit fabriziert hat, das ist doch eigentlich eher dem Rockbereich und dem Funk- und Soul-Bereich zuzuordnen als dem Jazz-Bereich. Er hat ja immer schon im Laufe seiner langen Karriere, das haben wir in den verschiedenen anderen Nächten, die wir hier im Freien Radio jeweils in dieser Woche haben, ja auch schon herausgearbeitet, hat er sich immer wieder auch den aktuellen Entwicklungen angepasst, aber er war natürlich auch immer die Speerspitze der aktuellen Entwicklungen im Jazz. Das war in den 50er Jahren schon so mit Bebop und mit Cool Jazz und dann später mit dem großen Quintett und dem zweiten großen Quintett und mit Hardbop und solchen Geschichten. Da war er immer vorne dran. Und auch in dieser Ära, in den späten 60er, frühen 70er Jahren, hat er sich an die Spitze einer Bewegung gesetzt, die dann so ein bisschen verwässert und verweichlicht wurde unter dem Namen Fusion. In den Jahren danach, in den 70er, 80er Jahren, war ja Fusion Jazz eine sehr populäre und kommerziell auch höchst ertragreiche Spielart des Jazz und Variante des Jazz. Und viele von diesen großen Fusion-Leuten wie Herbie Hancock und viele andere, die haben auch vorher bei Miles Davis gespielt. Also die haben bei ihm sozusagen gelernt. Aber er war natürlich immerhin noch der große und unumstrittene Meister. Und er hat sich um solche Begriffe wie Fusion und Ähnliches auch nie gekümmert, sondern er hat ziemlich gnadenlos sein Ding durchgezogen. Das ging los Ende der 60er Jahre, ab ungefähr 68, da hat er angefangen mit elektrischen Instrumenten zu experimentieren, also hat den Bass elektrifiziert, keinen Kontrabass mehr benutzt, sondern einen elektrischen Bass in seine Band aufgenommen und das

Klavier wurde dann auch elektrifiziert. Herbie Hancock, der damals Pianist in der Band von Miles Davis war, war überhaupt nicht begeistert, dass er nun statt eines normalen Klaviers ein E-Piano, ein Fender Rhodes Piano spielen sollte. Später kamen dann noch Orgel und Elektrogitarren und verschiedene andere elektrische Instrumente dabei. Ja, dazu, es waren also letzten Endes dann eigentlich eher Rockinstrumente als Jazzinstrumente. Und spätestens 1969 mit dem berühmten Album Bitches Brew, das damals entstanden ist im Sommer 69, ist er dann wirklich in ganz neue Dimensionen vorgestoßen. Die LP Bitches Brew gibt es hier auch zu hören in unserer langen Nacht, aber in einer anderen Nacht, nicht heute Nacht, sondern in einer anderen von unseren fünf Nächten hier in der Nacht, wo wir die kompletten klassischen Alben von Miles Davis oder ja die meisten von diesen großen, berühmten Miles Davis Alben aus der Jazz-Rock-Ära spielen, unter anderem auch Jack Johnson und On the Corner und In a Silent Way. Das gibt's alles in dieser Nacht zu hören dann. Ja, wie gesagt, also es ging dann los in den frühen 70ern, dass er dann eben auch live als Rockband aufgetreten ist. Und er hat eine ganze Reihe von großartigen Konzerten gespielt und hat damit natürlich seine alten Fans, die eben auf klassischen Jazz standen, hat er völlig verschreckt und die sind auch von der Fahne gegangen. Aber er hat dadurch ein junges, neues Publikum erobert, indem er beispielsweise auch in den großen Rocktempeln der damaligen Zeit, in den großen, bei den großen Festivals aufgetreten ist oder auch in den großen Konzerthallen wie dem Fillmore oder dem Winterland und anderen, wo normalerweise die großen Popbands aufgetreten sind. Da ist er auch dann mit seiner Band zugange gewesen. Wir werden nachher auch einige Aufnahmen davon hören. Jetzt geht's erstmal weiter mit einer der Aufnahmen aus dieser relativ frühen Zeit, als er gerade angefangen hatte, sich in diese Richtung zu entwickeln. Und zwar gehen wir in den Januar 1970. Da war das Album Bitches Brew schon im Kasten, das wurde noch bearbeitet und geschnitten und ist dann einige Monate später auch erschienen, diese berühmte Doppel-LP. Aber er hat in der Zeit natürlich auch fleißig weiter produziert und er ist oft im Studio gewesen und hat Aufnahmen gemacht mit seiner damaligen Band. Und das ist die Band, die größtenteils eben die Leute enthält, die bei Bitches Brew dabei gewesen sind. Das sind Leute wie beispielsweise John McLaughlin oder Joe Zawinul. Und wen haben wir noch mit dabei? Billy Cobham am Schlagzeug. Und wir haben Wayne Shorter, den Saxophonisten, der war immer noch dabei, schon seit längerer Zeit bei ihm. Benny Maupin, der hat diese Bassklarinette gespielt. Und noch einige andere, Chick Corea ist dabei gewesen. Und Dave Holland hat den elektrischen Bass bedient. Und Jack DeJohnette ist auch noch mit dabei gewesen. Und noch einige andere Leute, die verschiedene Instrumente gespielt haben. Unter anderem ist auch eine Sitar mit dabei, also natürlich sehr stark dann dem damaligen Zeitgeist entsprechend. Das Stück, das wir hören jetzt, heißt Guinevere und da steht als Komponist David Crosby drunter. Ja, genau, der David Crosby von Crosby, Stills und Nash. Das Stück Guinevere ist im Original vom ersten Crosby, Stills, Nash Album von 1969. Natürlich eine wunderbare, mehrstimmig gesungene Ballade von Crosby, Stills, Nash, so wie das bei denen üblich war. Aber was Miles Davis daraus gemacht hat, ist natürlich was völlig anderes, hat damit gar nichts mehr zu tun. Alleine das Grundmotiv, das Anfangsmotiv, diese ersten paar Töne, zwei, drei Takte ungefähr, das hat er übernommen von dem Song Guinevere und hat daraus dann eben was völlig Neues gemacht. Er hat wirklich großartig mit seiner Band improvisiert über dieses Motiv. Und was er daraus gemacht hat, das hören wir uns jetzt an in den nächsten 21 Minuten. Miles Davis mit seiner Band im Januar 1970 und Guinevere.

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1: Hier ist das Freie Radio Kassel mit dem Nachtprogramm heute Nachtmusik von Miles Davis aus den frühen 70er Jahren, aus der sogenannten Jazz-Rock-Ära. Und das war eben ein Stück mit dem Titel Guinevere. Das Original oder die Vorlage für dieses Stück ist von David Crosby, aber ich glaube, von dem Song von David Crosby ist nicht mehr allzu viel übrig gewesen, abgesehen von dieser kurzen Melodie am Anfang, dieser Songmelodie von Guinevere. Ansonsten ist frei improvisiert worden und Miles Davis hat diese Aufnahme aus dem Januar 1970 mit seiner damaligen schon sehr stark erweiterten, vor allem auch um elektronische Instrumente erweiterten Band gespielt. Diese Aufnahmen übrigens, die wir heute Nacht hier hören, die Studioaufnahmen, die sind damals entstanden, aber nicht regulär auf Alben veröffentlicht worden. Es gab ohnehin in der Zeit zwischen 1972 oder ab 1972 gar keine offiziellen regulären Studioalben mehr von Miles Davis. Es sind einige LPs, Doppel-LPs erschienen, Get Up With It beispielsweise oder Big Fun. Das waren aber quasi Sampler, das waren Alben, die enthielten Stücke aus verschiedenen Phasen seiner Karriere oder aus dieser Ära zwar, aber aus verschiedenen Jahren. Die waren also nicht jetzt speziell für ein Album zusammengestellt worden oder aufgenommen worden, sondern die wurden dann später vom Produzenten bearbeitet und zusammengestellt. Und das war eben auch ein Bestandteil seiner Musik damals von Miles Davis. Er hat die Aufnahmen im Studio mit den damaligen studiotechnischen Möglichkeiten zusammen mit seinem Produzenten Theo Marchero bearbeitet. Ganz besonders natürlich bei Bitches Brew, bei diesem berühmten Doppelalbum. Da haben die ja eigentlich einiges geschnitten noch und verändert und Passagen zusammengeschnitten und auseinandergeschnitten und neu zusammengefügt und so weiter. Also die waren da schon ziemlich aktiv und haben die damaligen technischen Möglichkeiten ausgenutzt. Wir kommen nun hier in unsere langen Miles Davis Nacht mit Musik aus den frühen 70er Jahren zum ersten Live-Mitschnitt, und zwar haben wir hier ein komplettes Konzert aus dem Jahre 1974. Das war ungefähr so ein Jahr, bevor Miles Davis dann eine längere Pause, eine mehrjährige Pause eingelegt hat, aus Gesundheitsrücksichten vor allem. Und er war in dieser Zeit, 1974, schon nicht mehr so ganz auf dem Damm. Er hatte immer wieder gesundheitliche Probleme und er hatte auch Probleme beispielsweise mit Drogen in dieser Zeit. Das hat ihm auch hin und wieder mal Ärger mit der Polizei und der Staatsgewalt eingebracht. Aber er war eigentlich immer noch in der Lage, was ja eigentlich seine Kernkompetenz war, neben seinem Trompetenspielen seine Band im Griff zu haben und die richtigen Musiker zu finden, um eben das machen zu können, was er eigentlich vorhatte, was er machen wollte. Und in dieser Zeit, 1974, war die Band schon wieder vollkommen umgestellt. Ich glaube, da ist keiner mehr von den Musikern dabei, die wir eben gehört haben aus dem Jahr 70, sondern die Band hat sich geändert und gewandelt. Beispielsweise hat Miles Davis in dieser Zeit schon keinen Pianisten mehr in der Band gehabt, dafür aber zwei oder in diesem Fall sogar drei E-Gitarristen, also das klassische Rockinstrument, die E-Gitarre, die kommt hier sehr, sehr präsent zum Vorschein und steht richtig im Mittelpunkt. Und Miles Davis selber hat Trompete gespielt, natürlich wie immer, aber er hat sich dann in dieser Zeit auch immer wieder eine kleine einmanualige Orgel auf die Bühne stellen lassen. Er selber konnte zwar natürlich gar nicht Orgel spielen, aber zumindest ein paar Töne konnte er rausholen und das hat er ganz gerne mal getan bei den Konzerten. Und hat sozusagen den Sound etwas verändert. Es wird jetzt richtig heftig, kann ich schon mal sagen. Und die alten Miles Davis-Fans, wenn man sich dann die Aufnahmen anhört aus den mittleren 60er Jahren, diese ganz edlen und hoch artifiziellen, komplexen Geschichten mit dem zweiten großen Quintett, wenn man sich das anhört und wenn man dann vergleicht, was Miles Davis jetzt einige Jahre später gemacht hat, da liegen schon Welten dazwischen. Jetzt hören wir wieder noch stärker als eben einen wirklichen Sog, einen richtigen Tsunami, einen Sturm sozusagen mit pulsierenden Rhythmen, mit allen möglichen Instrumenten, die immer wieder auftauchen und verschwinden, mit Geräuschen, mit elektronischen Sounds. Und das Ganze eben zieht sich über die komplette Dauer des Konzerts hin. Das Konzert dauert ungefähr 100 Minuten. Und die Stücke, die hier auf der CD benannt sind, die sind eigentlich auch gar keine Stücke mehr in dem Sinne, sondern es geht alles fließend ineinander über. Es war also nicht mehr so wie noch in den Jahren so 70, 71, dass Miles Davis dann quasi Stücke gespielt hat, die er schon vorher veröffentlicht hatte und die nur dann im Live-Setting verändert hat, sondern hier haben wir wirklich eine reine Improvisation, die natürlich von Miles Davis dirigiert wird. Er gibt immer so Handzeichen und dann verändert sich das Ganze so ein bisschen und die spielen dann ein bisschen was anderes. Aber ansonsten wird wirklich frei improvisiert. Und besonders die Gitarristen, die kommen hier besonders stark zum Vorschein. Diese beiden Gitarristen, die dabei waren, das waren Pete Cozy und Reggie Lucas. Und bei diesem speziellen Konzert, wie gesagt, wir sind im März 74, hat sich Miles Davis einen ganz besonderen Gag einfallen lassen. Das Konzert war in der Carnegie Hall, also in dieser extrem prestigeträchtigen Halle in New York. Wenn man da auftreten darf, dann hat man es geschafft sozusagen. Und er wusste auch, dass es für eine Plattenproduktion aufgenommen wird. Und trotzdem oder vielleicht gerade deswegen hat er sich den Spaß gemacht, kurz vor dem Konzert zwei weitere Musiker, mit denen die Gruppe vorher noch nie zusammengespielt hatte, einzuladen und die mitspielen zu lassen. Und zwar war das ein Gitarrist mit dem Namen Dominic, ja, mal kurz gucken, wie heißt der? Dominic Gaumont, der war damals gerade 18 Jahre alt und war ein großer Jimi Hendrix-Fan, also hat ordentlich einen Krach gemacht auf der Bühne mit seiner Gitarre. Und ein Saxophonist, Azar Lawrence, der hatte vorher mit der Band auch noch so gut wie gar nicht zusammengespielt, der kam eher aus dem Jazz, war auch noch ziemlich jung. Und die beiden standen nun plötzlich mit den anderen Bandmitgliedern auf der Bühne und haben sich dann ebenfalls auch austoben dürfen. Und Miles Davis, ja, hat das dann später als Platte veröffentlicht. Die LP ist dann unter dem Titel Dark Magus als Doppel-LP erschienen. Und die hören wir uns an. Hier ist also Miles Davis mit seiner Band aus dem Jahr 1974 aus der Carnegie Hall in New York. Und ich kann versprechen, es geht ordentlich zur Sache. Viel Spaß.